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0: 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Es ist 3 Uhr. 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
1: Mit Michael Miem. Heftiger Monsunregen hat in Vietnam weite Gebiete unter Wasser gesetzt und mindestens 3 Menschen das Leben gekostet. In den nördlichen Landesteilen und im Raum Hanoi wurden nach Behördenangaben fast 20.000 Häuser überflutet. Tausende Menschen mussten ihre Wohnungen verlassen. Die 3 Todesopfer kamen bei einem Erdrutsch ums Leben. Insgesamt standen fast 25.000 Hektar Reisfelder und andere landwirtschaftliche Flächen unter Wasser. Zudem wurden 15 Schulen überflutet. Auch Straßen und wichtige Fernverkehrswege waren wegen Erdrutschen nicht passierbar. Der deutsche Wohnungsbau zeigt weitere Anzeichen einer Erholung. Im Juli wurden 22.500 Wohnungen genehmigt, knapp 2% mehr als ein Jahr zuvor. Damit setzt sich der Aufwärtstrend aus dem ersten Halbjahr fort. Von Januar bis Juli wurden insgesamt 148.800 Wohnungen in neuen und bestehenden Gebäuden genehmigt, rund 13% mehr als im Vorjahreszeitraum. Besonders deutlich legten die Genehmigungen für Neubauten zu. Nach dem Fund einer Drohne nahe des Luftwaffenstandortes in Wunsdorf prüfen die Ermittler einen möglichen Zusammenhang mit dem Vorfall am Flughafen Leipzig-Halle. In beiden Fällen soll das gleiche Drohnenmodell verwendet worden sein. Zudem stammt ein Bauteil der Wunsdorfer Drohne offenbar aus einem 3D-Drucker und ist nicht regulär im Handel erhältlich. Die Polizei sucht weitere Teile sowie Hinweise auf den möglichen Besitzer oder Piloten. Weltreporter Gerrit Schröder.
2: Ja, die Behörden, die halten sich tatsächlich sehr, sehr bedeckt zu allen Informationen. Fakt ist, es wurde also Anfang der Woche diese Drohne auf einem Feld gefunden. Der Fliegerhaus in Wunsdorf ist einer der militärisch strategisch wichtigsten. Hier sind alle A400M Transportmaschinen auch stationiert. Gerade dieser Bereich ist hochsensibel.
1: Sprengstoff wurde bislang nicht entdeckt. Während die Bundesanwaltschaft nur im Fall Leipzig ermittelt, läuft der Vorgang in Wunsdorf beim Niedersächsischen Landeskriminalamt als Gefahrenabwehr. Die Bundesregierung arbeitet weiter an Maßnahmen gegen die hohen Preise für Benzin und Diesel, heißt es. Finanzminister Klingbeil kündigte vor einem Treffen der europäischen Finanzminister in Dublin ein schnelles Signal an den Tankstellen an. Er hatte sich bislang für einen Preisdeckel und eine europäische Übergewinnsteuer für Mineralölkonzerne ausgesprochen. Die Union lehnt diese Vorschläge ab. Wirtschaftsministerin Reiche setzt stattdessen auf eine Senkung der Mehrwertsteuer auf Benzin und Diesel von 19% auf 7%.
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1: Deutschland startet mit einem Wechsel aus Wolken, Schauern und sonnigen Abschnitten in die neue Woche. Hallo, hier ist Michael Miem in der Wetterredaktion. Während sich der Himmel im Nordosten stark bewölkt zeigt und einzelne Gewitter auftreten können, bleibt es im Südwesten heiter und trocken. Dort gibt's noch mal einen Hauch von Spätsommer. Die Temperaturen steigen auf 16 bis 23 Grad. Wobei es im Südwesten am mildesten bleibt. Der Wind weht meist schwach bis mäßig und kann an den Küsten deutlich auffrischen. In der Nacht wird es dann auch im Nordosten trockener, während sich der Himmel vielerorts auflockert. Die Tiefstwerte liegen bei 3 bis 13 Grad. Morgen zeigt sich der Himmel nach örtlichem Nebel häufig heiter, während im Nordwesten noch dichtere Wolken liegen. Die Temperaturen erreichen erneut 18 bis 23 Grad. Regen bleibt meist die Ausnahme. Der weitere Ausblick zeigt einen überwiegend freundlichen Verlauf mit nur einzelnen Schauern.
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1: Auf der A3 bei Eppenroth hat ein Opel Meriva nach einem Zusammenstoß mit einem SUV mehrere Überschläge gemacht. Die Polizei meldete erhebliche Verkehrsbehinderungen durch eine längere Vollsperrung. In Breitscheid-Hochscheid ist ein Gleitschirmflieger nach dem Start aus mehreren Metern Höhe abgestürzt. Der Mann erlitt schwere Verletzungen und wurde mit einem Rettungshubschrauber in ein Kölner Krankenhaus gebracht. Und Wellerhelfen hat in Berlin gleich zwei bundesweite Auszeichnungen für gesellschaftliches Engagement und Nachhaltigkeit erhalten. Welchen Platz der Verein gemacht hat? Mehr dazu in unseren Regionalnachrichten gleich zur vollen Stunde.
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1: Mehrfachüberschlag auf der A3. Gleitschirmflieger stürzt ab und Wellerhelfen erhält 2 bundesweite Auszeichnungen. Im Studio ist Michael Miem. Auf der A3 bei Eppenroth hat sich ein Opel Meriva nach einem Zusammenstoß mit einem SUV mehrfach überschlagen. Der Unfall ereignete sich in Fahrtrichtung Köln im Bereich der Anschlussstelle Montabaur. Nach ersten Erkenntnissen kam der 54-jährige Fahrer zunächst von der Fahrbahn ab und prallte beim Gegenlenken gegen einen Volvo. Der Opel überschlug sich anschließend etwa 8-mal und blieb auf der Mittelschutzplanke liegen. Der Fahrer und seine 44-jährige Beifahrerin erlitten nur leichte Verletzungen und wurden vorsorglich ins Krankenhaus gebracht. Die A3 blieb wegen der Unfallaufnahme und der anschließenden Reinigung mehr als eine Stunde voll gesperrt. In Breitscheid-Hochscheid ist ein Gleitschirmflieger nach dem Start abgestürzt und schwer verletzt worden. Der Mann geriet kurz nach dem Abheben in Turbulenzen und versuchte nach Zeugenaussagen zum Startplatz zurückzukehren. Knapp oberhalb der Baumgrenze verlor er offenbar die notwendige Thermik. Anschließend stürzte der Pilot aus etwa 6 Metern Höhe zu Boden. Dabei erlitt er schwere, aber nicht lebensgefährliche Verletzungen. Rettungskräfte versorgten den Mann zunächst vor Ort und brachten ihn anschließend mit einem Rettungshubschrauber in ein Krankenhaus nach Köln. Die Polizei hat die Ermittlungen zum Unfallhergang aufgenommen. Der Westerwälder Verein Wellerhelfen ist in Berlin gleich 2-mal bundesweit ausgezeichnet worden. Der Verein erhielt den Big Bang Innovation Award 2026 und zum 2. Mal in Folge den Deutschen Award für Nachhaltigkeitsprojekte. Wellerhelfen gehörte dabei zu 46 Gewinnern aus rund 430 Einsendungen. Die Auszeichnungen würdigen unter anderem die Arbeit der jungen Helden, nachhaltige Projekte und die Zusammenarbeit mit Unternehmen aus der Region. Inzwischen gehören rund 60 Unternehmen zur Businessfamilie des Vereins. Soweit die Regionalnachrichten. Ausgezeichnete Neuigkeiten vom Wetter gibt's in wenigen Minuten auch von Julia Kersten.
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2: Mein Morgen auf Radio Westerwald. Schön, dass wir uns hören. Ich bin Sven. Hallo.

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1: Los geht es in der ersten Wochenhälfte mit einem freundlichen Mix aus viel Sonne und ein paar lockeren Wolken. Montabaur startet mit angenehmen 17 Grad in die Woche, während es weiter oben im Bergland rund um Hachenburg bei maximal 15 Grad noch etwas frischer bleibt. In den Nächten zieht allerdings spürbare Kälte auf. Bei sternenklarem Himmel sinken die Werte im gesamten Westerwald auf kühle 8 Grad ab. In der zweiten Wochenhälfte schaltet das Wetter dann spürbar einen Gang höher und bringt ein echtes Spätsommer-Comeback in den Westerwald. Die grauen Wolken werden komplett beiseite geschoben und machen Platz für reichlich Sonnenschein. Altenkirchen knackt die 20-Grad-Marke, während das Thermometer für Rennerod immerhin noch 18 Grad anzeigt. Wer also noch eine Wanderung über den Westerwaldsteig plant oder die Mittagspause im Freien genießen möchte, findet jetzt das perfekte Zeitfenster dafür. Die Nächte pendeln sich mit Werten bei deutlich milderen 9 bis 13 Grad ein, aber zum Wochenende hin gehen die Werte sogar noch einmal auf 21 Grad nach oben.
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2: Guten Morgen. Kurz nach 5 haben wir es. Am Radio Westerwald-Mikrofon ist Sven.

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1: Die K144 Ortsdurchfahrt Leuteroth ist gesperrt. Dort wird gebaut noch bis zum 20. Dezember. Der Verkehr wird umgeleitet bis zum 18. Dezember auf der K19 Ortsdurchfahrt Heimborn. Noch bis Januar 2027 ist in Heistenbach die K30 gesperrt. Sie ist nur für Anlieger und Busse freigegeben. In Streithausen wird gebaut. Betroffen ist dort die K21. Die Bauarbeiten dauern noch bis April 2027. Alle Verkehrsinfos gibt für euch auf verkehr.radiowesterwald.de. Euch eine gute und sichere Fahrt durch die Region.

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0: Hier ist Markus Mösser mit dem Blick auf die Meldungen aus der Welt des Sports. Dank eines glänzend aufgelegten Alexander Zverev zieht Deutschland ins Davis Cup Finalturnier. Der Tennisstar avanciert nach seinem US Open Triumph auch gegen Kroatien zum Matchwinner und holt den entscheidenden dritten Punkt zum 3:1, begeisterte in Halle mit einer dominanten Vorstellung gegen Dino Pritzmitsch, schnappt sich anschließend die Deutschlandfahne und lässt sich vom frenetischen Heimpublikum feiern. Nun geht es im November beim Finalturnier in Bologna um die größte Salatschüssel des Weltsports. Bei der Straßenrad-Weltmeisterschaft hat Franziska Koch zwar einen Goldkuh im Einzelzeitfahren verpasst, der deutschen Mannschaft aber einen überraschend starken Auftakt beschert. Auf dem 39,2 Kilometer langen Kurs von Montreal gewann die deutsche Meisterin Bronze, Titelverteidigerin Marlin Reusser siegte mit 45,54 Sekunden Vorsprung vor Koch, Silber ging an die junge Britin Zoe Buxted, die 40,11 Sekunden langsamer als die Schweizerin war. Antonia Niedermayer, die im Vorfeld ebenfalls als Medaillenkandidatin eingeschätzt war, erwischte keinen guten Tag und belegte am Ende Platz 7. Hannover 96 hat mit Sandro Wagner einen neuen Trainer gefunden und dieser bringt eine große Strahlkraft für die zweite Liga mit. Bei den Niedersachsen erhält der ehemalige Nationalspieler und Assistent des früheren Bundestrainers Julian Nagelsmann einen Vertrag bis 2028. In Hannover war Wagner nach dem Rauswurf von Christian Titz von Beginn an der Top-Kandidat. Für den 38-Jährigen ist sein Trainer-Comeback eine große Chance, allerdings ist der Druck in Hannover ziemlich groß, denn schließlich träumt der ambitionierte Traditionsverein seit dem Abstieg 2019 von der Rückkehr in die Bundesliga. Das war soweit das Aktuellste aus der Sportredaktion.
1: Radio Westerwald um kurz nach 5:30. Schönen guten Morgen.

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1: In Breitscheid-Hochscheid ist ein Gleitschirmflieger nach dem Start abgestürzt und schwer verletzt worden. Der Mann geriet kurz nach dem Abheben in Turbulenzen und versuchte nach Zeugenaussagen zum Startplatz zurückzukehren. Knapp oberhalb der Baumgrenze verlor er offenbar die notwendige Thermik. Anschließend stürzte der Pilot aus etwa 6 Metern Höhe zu Boden. Dabei erlitt er schwere, aber nicht lebensgefährliche Verletzungen. Rettungskräfte versorgten den Mann zunächst vor Ort und brachten ihn anschließend mit einem Rettungshubschrauber in ein Krankenhaus nach Köln. Die Polizei hat die Ermittlungen zum Unfallhergang aufgenommen.
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0: Wir haben 6 Uhr.
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2: In der Redaktion ist Gisela Hoff. Der Iran signalisiert nach Angaben seines obersten Sicherheitskoordinators Rezai Bereitschaft zu einem Ende des Krieges mit den USA. Voraussetzung sei demnach die Umsetzung des im Juni vereinbarten Rahmenabkommens. Rezai nannte gegenüber dem TV 3 Bedingungen: ein Ende der Kämpfe an allen Fronten, die Freigabe eingefrorener iranischer Vermögenswerte und die Aufhebung der US-Seeblockade. Diese Punkte seien bereits Bestandteil des Abkommens mit den USA. Herbe Niederlage für die CDU bei den Wahlen in Mecklenburg-Vorpommern und Berlin. Die Landtagswahlen in Mecklenburg-Vorpommern hat die AfD mit knapper Mehrheit gegen die SPD gewonnen.
3: Die CDU ist auch deshalb so schwach in Mecklenburg-Vorpommern geworden und auch hier in Berlin und im Bund sowieso, weil sie als Volkspartei von uns abgelöst wurde. Und das heißt im Bund eigentlich ganz klar, Friedrich Merz muss die Konsequenzen ziehen. Er muss es tun für seine Parteien, auch für Deutschland. Und unser Ziel ist natürlich, Koalitionsgespräche langfristig mit der CDU zu führen. Aber wir werden uns auf keinen Fall verbiegen, weil wir das deutlich bessere Programm haben.
2: AfD-Co-Chefin Alice Weidel. Kanzler Merz sprach nach den ersten Hochrechnungen von einem Desaster, formulierte aber auch wieder die immer gleichen Parolen und sieht andere in der Verantwortung für die Wahlergebnisse in Mecklenburg-Vorpommern und Berlin.
4: Das Ergebnis in Mecklenburg-Vorpommern können wir nicht schönreden. Es ist ein Desaster. Die CDU hat gekämpft, aber es ist am Ende die CDU zerrieben worden in der Zuspitzung zwischen SPD und AfD. Das Vertrauen in die Institutionen unseres Landes sinkt und wird von radikalen Parteien links und rechts aktiv untergraben. Was jetzt zu tun ist, erfordert Rückgrat, Standhaftigkeit und Geduld. Ich werde das aufbringen, als Parteivorsitzender der CDU und vor allem als Bundeskanzler unseres Landes.
2: In Chemnitz sind 2 junge Frauen von einer 7-köpfigen Gruppe Jugendlicher angegriffen und bestohlen worden. Die Opfer waren 23 und 24 Jahre alt. Sie wurden von den Angreifern unter anderem mit Pfefferspray attackiert. Zu der Gruppe gehörten nach Polizeiangaben ein Junge und 6 Mädchen. Die Polizei hat die Ermittlungen aufgenommen.
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5: Schönen guten Morgen, ihr hört Radio Westerwald. Wenn euer Zug oder Bus heute Morgen pünktlich war, ihr aber zu spät, sorry, aber don't worry, be happy. Der Tag wird trotzdem gut, versprochen. Vor allem mit unserem Musikmix heute Morgen. Radio Westerwald hier. Hallo.

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1: Deutschland startet mit einem Wechsel aus Wolken, Schauern und sonnigen Abschnitten in die neue Woche. Hallo, hier ist Michael Miem in der Wetterredaktion. Während sich der Himmel im Nordosten stark bewölkt zeigt und einzelne Gewitter auftreten können, bleibt es im Südwesten heiter und trocken. Dort gibt's nochmal einen Hauch von Spätsommer. Die Temperaturen steigen auf 16 bis 23 Grad. Wobei es im Südwesten am mildesten bleibt. Der Wind weht meist schwach bis mäßig und kann an den Küsten deutlich auffrischen. In der Nacht wird es dann auch im Nordosten trockener, während sich der Himmel vielerorts auflockert. Die Tiefstwerte liegen bei 3 bis 13 Grad. Morgen zeigt sich der Himmel nach örtlichem Nebel häufig heiter, während im Nordwesten noch dichtere Wolken liegen. Die Temperaturen erreichen erneut 18 bis 23 Grad. Regen bleibt meist die Ausnahme. Der weitere Ausblick zeigt einen überwiegend freundlichen Verlauf mit nur einzelnen Schauern.
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2: Der Westerwald erwacht. Wir haben es kurz nach 6. Schönen guten Morgen.

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1: In der Zeit vom 25. bis zum 28. September kommt es auf der A48 bei Hörgrenzhausen zu einer Vollsperrung. Dort finden Brückenarbeiten statt. Noch bis zum 9. Oktober ist die Wendelinus- und Kirchfelder Straße im Limburger Stadtteil Lindenholzhausen wegen Sanierungsarbeiten gesperrt. Verkehrseinschränkungen gibt es in Nentershausen. Dort ist die Rheinstraße noch mindestens bis November gesperrt. Eine Umleitung gibt es auch in Hörgrenzhausen über die Umgehungsstraße, weil die L308, der untere Teil der Rheinstraße, weiterhin wegen Bauarbeiten nicht befahrbar ist. Alle Verkehrsinfos gibt's für euch auf verkehr.radiowesterwald.de. Euch eine gute und sichere Fahrt durch die Region.

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Spätsommer-Comeback statt Herbstblues. Sommerlaune pur im Westerwald. Die Werte steigen in den kommenden Tagen bis auf 20 Grad. In den Nächten kühlt es zunächst auf frostige 5 Grad ab, bevor es zur Wochenmitte deutlich milder wird. Das ausführliche Westerwaldwetter hier bei uns in einer guten halben Stunde.

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1: Mehrfachüberschlag auf der A3. Gleitschirmflieger stürzt ab und Wellerhelfen erhält 2 bundesweite Auszeichnungen. Im Studio ist Michael Miem. Auf der A3 bei Eppenroth hat sich ein Opel Meriva nach einem Zusammenstoß mit einem SUV mehrfach überschlagen. Der Unfall ereignete sich in Fahrtrichtung Köln im Bereich der Anschlussstelle Montabaur. Nach ersten Erkenntnissen kam der 54-jährige Fahrer zunächst von der Fahrbahn ab und prallte beim Gegenlenken gegen einen Volvo. Der Opel überschlug sich anschließend etwa 8-mal und blieb auf der Mittelschutzplanke liegen. Der Fahrer und seine 44-jährige Beifahrerin erlitten nur leichte Verletzungen und wurden vorsorglich ins Krankenhaus gebracht. Die A3 blieb wegen der Unfallaufnahme und der anschließenden Reinigung mehr als eine Stunde voll gesperrt. In Breitscheid-Hochscheid ist ein Gleitschirmflieger nach dem Start abgestürzt und schwer verletzt worden. Der Mann geriet kurz nach dem Abheben in Turbulenzen und versuchte nach Zeugenaussagen zum Startplatz zurückzukehren. Knapp oberhalb der Baumgrenze verlor er offenbar die notwendige Thermik. Anschließend stürzte der Pilot aus etwa 6 Metern Höhe zu Boden. Dabei erlitt er schwere, aber nicht lebensgefährliche Verletzungen. Rettungskräfte versorgten den Mann zunächst vor Ort und brachten ihn anschließend mit einem Rettungshubschrauber in ein Krankenhaus nach Köln. Die Polizei hat die Ermittlungen zum Unfallhergang aufgenommen. Der Westerwälder Verein Wellerhelfen ist in Berlin gleich 2-mal bundesweit ausgezeichnet worden. Der Verein erhielt den Big Bang Innovation Award 2026 und zum 2. Mal in Folge den Deutschen Award für Nachhaltigkeitsprojekte. Wellerhelfen gehörte dabei zu 46 Gewinnern aus rund 430 Einsendungen. Die Auszeichnungen würdigen unter anderem die Arbeit der jungen Helden, nachhaltige Projekte und die Zusammenarbeit mit Unternehmen aus der Region. Inzwischen gehören rund 60 Unternehmen zur Businessfamilie des Vereins. Soweit die Regionalnachrichten. Ausgezeichnete Neuigkeiten vom Wetter gibt's in wenigen Minuten auch von Julia Kersten.
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2: Guten Morgen, ich bin Sven Hillesheim und ich freue mich gemeinsam mit dem Westerwald auf einen neuen Tag voll guter Musik. Und deswegen geht's jetzt auch weiter mit dem Besten der 60er bis heute. Gute Unterhaltung.

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1: Los geht es in der ersten Wochenhälfte mit einem freundlichen Mix aus viel Sonne und ein paar lockeren Wolken. Montabaur startet mit angenehmen 17 Grad in die Woche, während es weiter oben im Bergland rund um Hachenburg bei maximal 15 Grad noch etwas frischer bleibt. In den Nächten zieht allerdings spürbare Kälte auf. Bei sternenklarem Himmel sinken die Werte im gesamten Westerwald auf kühle 8 Grad ab. In der zweiten Wochenhälfte schaltet das Wetter dann spürbar einen Gang höher und bringt ein echtes Spätsommer-Comeback in den Westerwald. Die grauen Wolken werden komplett beiseite geschoben und machen Platz für reichlich Sonnenschein. Altenkirchen knackt die 20-Grad-Marke, während das Thermometer für Renneroth immerhin noch 18 Grad anzeigt. Wer also noch eine Wanderung über den Westerwaldsteig plant oder die Mittagspause im Freien genießen möchte, findet jetzt das perfekte Zeitfenster dafür. Die Nächte pendeln sich mit Werten bei deutlich milderen 9 bis 13 Grad ein, aber zum Wochenende hin gehen die Werte sogar noch einmal auf 21 Grad nach oben.
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1: Die K144 Ortsdurchfahrt Leuteroth ist gesperrt. Dort wird gebaut noch bis zum 20. Dezember. Der Verkehr wird umgeleitet bis zum 18. Dezember auf der K19 Ortsdurchfahrt Heimborn. Noch bis Januar 2027 ist in Heistenbach die K30 gesperrt. Sie ist nur für Anlieger und Busse freigegeben. In Streithausen wird gebaut. Betroffen ist dort die K21. Die Bauarbeiten dauern noch bis April 2027. Alle Verkehrsinfos gibt für euch auf verkehr.radio-westerwald.de. Euch eine gute und sichere Fahrt durch die Region.

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3: Halb acht haben wir durch. Schönen guten Morgen bei Radio Westerwald.

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1: Zwischen Kölpingen und Kaaden entsteht ein neuer Pfad der Kinderrechte. Die rund 2 Kilometer lange Strecke informiert Wanderer und Spaziergänger über wichtige Kinderrechte aus der UN-Kinderrechtskonvention. Entlang des Weges geht es unter anderem um Schutz vor Gewalt, Bildung und Gleichberechtigung. Der Pfad wurde vom Haus für Jugend- und Familienhilfe Westerwald des DRK initiiert. Die umliegenden Gemeinden und die Touristeninformation Wellerland unterstützen das Projekt. Die Kinderhilfsaktion Herzenssache unterstützt den neuen Pfad zudem mit einer Soforthilfe.
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1: In der Redaktion ist Gisela Hoff. Der Iran signalisiert nach Angaben seines obersten Sicherheitskoordinators Rezai Bereitschaft zu einem Ende des Krieges mit den USA. Voraussetzung sei demnach die Umsetzung des im Juni vereinbarten Rahmenabkommens. Rezai nannte gegenüber dem TV drei Bedingungen: ein Ende der Kämpfe an allen Fronten, die Freigabe eingefrorener iranischer Vermögenswerte und die Aufhebung der US-Seeblockade. Diese Punkte seien bereits Bestandteil des Abkommens mit den USA. Herbe Niederlage für die CDU bei den Wahlen in Mecklenburg-Vorpommern und Berlin. Die Landtagswahlen in Mecklenburg-Vorpommern hat die AfD mit knapper Mehrheit gegen die SPD gewonnen.
2: Die CDU ist auch deshalb so schwach in Mecklenburg-Vorpommern geworden und auch hier in Berlin und im Bund sowieso, weil sie als Volkspartei von uns abgelöst wurde. Und das heißt im Bund eigentlich ganz klar, Friedrich Merz muss die Konsequenzen ziehen. Er muss es tun für seine Parteien, auch für Deutschland. Und unser Ziel ist natürlich, Koalitionsgespräche langfristig mit der CDU zu führen. Aber wir werden uns auf keinen Fall verbiegen, weil wir das deutlich bessere Programm haben.
1: AfD-Co-Chefin Alice Weidel. Kanzler Merz sprach nach den ersten Hochrechnungen von einem Desaster, formulierte aber auch wieder die immer gleichen Parolen und sieht andere in der Verantwortung für die Wahlergebnisse in Mecklenburg-Vorpommern und Berlin.
3: Das Ergebnis in Mecklenburg-Vorpommern können wir nicht schönreden. Es ist ein Desaster. Die CDU hat gekämpft, aber es ist am Ende die CDU zerrieben worden in der Zuspitzung zwischen SPD und AfD. Das Vertrauen in die Institutionen unseres Landes sinkt und wird von radikalen Parteien links und rechts aktiv untergraben. Was jetzt zu tun ist, erfordert Rückgrat, Standhaftigkeit und Geduld. Ich werde das aufbringen als Parteivorsitzender der CDU und vor allem als Bundeskanzler unseres Landes.
1: In Chemnitz sind zwei junge Frauen von einer siebenköpfigen Gruppe Jugendlicher angegriffen und bestohlen worden. Die Opfer waren 23 und 24 Jahre alt. Sie wurden von den Angreifern unter anderem mit Pfefferspray attackiert. Zu der Gruppe gehörten nach Polizeiangaben ein Junge und sechs Mädchen. Die Polizei hat die Ermittlungen aufgenommen.
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4: Also irgendwie war der Kaffee, den Michael heute Morgen gekocht hat, nicht stark genug. Hoffentlich schafft es der nächste Titel, mich einigermaßen wach zu machen. Hier ist euer Morgenkönig Sven Hillesheim. Guten Morgen, Radioland.

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1: Deutschland startet mit einem Wechsel aus Wolken, Schauern und sonnigen Abschnitten in die neue Woche. Hallo, hier ist Michael Miem in der Wetterredaktion. Während sich der Himmel im Nordosten stark bewölkt zeigt und einzelne Gewitter auftreten können, bleibt es im Südwesten heiter und trocken. Dort gibt's nochmal einen Hauch von Spätsommer. Die Temperaturen steigen auf 16 bis 23 Grad. Wobei es im Südwesten am mildesten bleibt. Der Wind weht meist schwach bis mäßig und kann an den Küsten deutlich auffrischen. In der Nacht wird es dann auch im Nordosten trockener, während sich der Himmel vielerorts auflockert. Die Tiefstwerte liegen bei 3 bis 13 Grad. Morgen zeigt sich der Himmel nach örtlichem Nebel häufig heiter, während im Nordwesten noch dichtere Wolken liegen. Die Temperaturen erreichen erneut 18 bis 23 Grad. Regen bleibt meist die Ausnahme. Der weitere Ausblick zeigt einen überwiegend freundlichen Verlauf mit nur einzelnen Schauern.
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2: Guten Morgen, kurz nach 8 haben wir's. Am Mikrofon ist Sven.

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1: In der Zeit vom 25. bis zum 28. September kommt es auf der A48 bei Hörgrenzhausen zu einer Vollsperrung. Dort finden Brückenarbeiten statt. Noch bis zum 9. Oktober ist die Wendelinus- und Kirchfelder Straße im Limburger Stadtteil Lindenholzhausen wegen Sanierungsarbeiten gesperrt. Verkehrseinschränkungen gibt es in Nentershausen. Dort ist die Rheinstraße noch mindestens bis November gesperrt. Eine Umleitung gibt es auch in Hörgrenzhausen über die Umgehungsstraße, weil die L308, der untere Teil der Rheinstraße, weiterhin wegen Bauarbeiten nicht befahrbar ist. Alle Verkehrsinfos gibt's für euch auf verkehr.radiowesterwald.de. Euch eine gute und sichere Fahrt durch die Region.
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1: Auf der A3 bei Eppenroth hat ein Opel Meriva nach einem Zusammenstoß mit einem SUV mehrere Überschläge gemacht. Die Polizei meldete erhebliche Verkehrsbehinderungen durch eine längere Vollsperrung. In Breitscheid-Hochscheid ist ein Gleitschirmflieger nach dem Start aus mehreren Metern Höhe abgestürzt. Der Mann erlitt schwere Verletzungen und wurde mit einem Rettungshubschrauber in ein Kölner Krankenhaus gebracht. Und Wellerhelfen hat in Berlin gleich 2 bundesweite Auszeichnungen für gesellschaftliches Engagement und Nachhaltigkeit erhalten. Welchen Platz der Verein gemacht hat? Mehr dazu in unseren Regionalnachrichten gleich zur vollen Stunde.
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1: Mehrfachüberschlag auf der A3. Gleitschirmflieger stürzt ab und Wellerhelfen erhält 2 bundesweite Auszeichnungen. Im Studio ist Michael Miem. Auf der A3 bei Eppenroth hat sich ein Opel Meriva nach einem Zusammenstoß mit einem SUV mehrfach überschlagen. Der Unfall ereignete sich in Fahrtrichtung Köln im Bereich der Anschlussstelle Montabaur. Nach ersten Erkenntnissen kam der 54-jährige Fahrer zunächst von der Fahrbahn ab und prallte beim Gegenlenken gegen einen Volvo. Der Opel überschlug sich anschließend etwa 8-mal und blieb auf der Mittelschutzplanke liegen. Der Fahrer und seine 44-jährige Beifahrerin erlitten nur leichte Verletzungen und wurden vorsorglich ins Krankenhaus gebracht. Die A3 blieb wegen der Unfallaufnahme und der anschließenden Reinigung mehr als eine Stunde voll gesperrt. In Breitscheid-Hochscheid ist ein Gleitschirmflieger nach dem Start abgestürzt und schwer verletzt worden. Der Mann geriet kurz nach dem Abheben in Turbulenzen und versuchte nach Zeugenaussagen zum Startplatz zurückzukehren. Knapp oberhalb der Baumgrenze verlor er offenbar die notwendige Thermik. Anschließend stürzte der Pilot aus etwa 6 Metern Höhe zu Boden. Dabei erlitt er schwere, aber nicht lebensgefährliche Verletzungen. Rettungskräfte versorgten den Mann zunächst vor Ort und brachten ihn anschließend mit einem Rettungshubschrauber in ein Krankenhaus nach Köln. Die Polizei hat die Ermittlungen zum Unfallhergang aufgenommen. Der Westerwälder Verein Wellerhelfen ist in Berlin gleich 2-mal bundesweit ausgezeichnet worden. Der Verein erhielt den Big Bang Innovation Award 2026 und zum 2. Mal in Folge den Deutschen Award für Nachhaltigkeitsprojekte. Wellerhelfen gehörte dabei zu 46 Gewinnern aus rund 430 Einsendungen. Die Auszeichnungen würdigen unter anderem die Arbeit der jungen Helden, nachhaltige Projekte und die Zusammenarbeit mit Unternehmen aus der Region. Inzwischen gehören rund 60 Unternehmen zur Businessfamilie des Vereins. Soweit die Regionalnachrichten. Ausgezeichnete Neuigkeiten vom Wetter gibt's in wenigen Minuten auch von Julia Kersten.
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2: Was für ein Tag. Da draußen ist ja einiges los. Was aktuell in der Weltgeschichte wichtig ist, verraten wir schon bald in der aktuellen Ausgabe der Nachrichten. Wie gewohnt alle 120 Minuten hier bei uns im Programm. Und für alle, die den Rollladen immer noch unten haben, im Wetterbericht verraten wir sogar, ob sich das Aufstehen noch oder schon wieder lohnt. Zur Unterstützung deswegen jetzt wieder ein wenig Musik.

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2: Los geht es in der ersten Wochenhälfte mit einem freundlichen Mix aus viel Sonne und ein paar lockeren Wolken. Montabaur startet mit angenehmen 17 Grad in die Woche, während es weiter oben im Bergland rund um Hachenburg bei maximal 15 Grad noch etwas frischer bleibt. In den Nächten zieht allerdings spürbare Kälte auf. Bei sternenklarem Himmel sinken die Werte im gesamten Westerwald auf kühle 8 Grad ab. In der zweiten Wochenhälfte schaltet das Wetter dann spürbar einen Gang höher und bringt ein echtes Spätsommer-Comeback in den Westerwald. Die grauen Wolken werden komplett beiseite geschoben und machen Platz für reichlich Sonnenschein. Altenkirchen knackt die 20-Grad-Marke, während das Thermometer für Renneroth immerhin noch 18 Grad anzeigt. Wer also noch eine Wanderung über den Westerwaldsteig plant oder die Mittagspause im Freien genießen möchte, findet jetzt das perfekte Zeitfenster dafür. Die Nächte pendeln sich mit Werten bei deutlich milderen 9 bis 13 Grad ein, aber zum Wochenende hin gehen die Werte sogar noch einmal auf 21 Grad nach oben.
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1: Die K144 Ortsdurchfahrt Leuteroth ist gesperrt. Dort wird gebaut noch bis zum 20. Dezember. Der Verkehr wird umgeleitet bis zum 18. Dezember auf der K19 Ortsdurchfahrt Heimborn. Noch bis Januar 2027 ist in Heistenbach die K30 gesperrt. Sie ist nur für Anlieger und Busse freigegeben. In Streithausen wird gebaut. Betroffen ist dort die K21. Die Bauarbeiten dauern noch bis April 2027. Alle Verkehrsinfos gibt für euch auf verkehr.radiowesterwald.de. Euch eine gute und sichere Fahrt durch die Region.

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1: Kleine Kronkorken können gemeinsam viel bewirken. Weller helfen verbindet Recycling mit regionaler Unterstützung und sammelt Kronkorken für den guten Zweck. Der Erlös aus der Verwertung kommt der regionalen Arbeit des Vereins zugute. Gleichzeitig werden wertvolle Metalle dem Recycling zugeführt. Unterstützt wird die Aktion von Remondis und Dekoglas. Die Unternehmen stellen Sammelcontainer und Abgabemöglichkeiten bereit und schaffen damit wichtige Voraussetzungen für das regionale Sammelnetzwerk. Besonders Veranstalter sind eingeladen, sich zu beteiligen. Ob Kirmes, Dorffest, Vereinsfeier, Firmenfest oder Sportveranstaltungen, wo Getränke mit Kronkorken ausgeschenkt werden, können die Verschlüsse unkompliziert getrennt gesammelt werden. Weller Helfen stellt dafür kostenlos eine Sammeltonne zur Verfügung. Interessierte können sich zur Abstimmung per E-Mail an info@wellerhelfen.de wenden. Auch unabhängig von Veranstaltungen gibt es zahlreiche Abgabestellen. In der Verbandsgemeinde Montabaur nehmen das Sozialkaufhaus Weller Helfen, Dekoglas und die Studentenmühle in Nomborn Kronkorken entgegen. In der Verbandsgemeinde Hachenburg beteiligen sich Getränke Hombach in Mischenbach und das Kloster Marienstadt. Weitere Sammelstellen gibt es im Bürgerhaus Wirges im Foyer beim Hausmeister sowie im Restaurant zur Idee in Nordhofen. In der Verbandsgemeinde Renneroth können Kronkorken bei der Weller Helfenzentrale in Oberrosbach und beim TSV Liebenscheid abgegeben werden. Hinzu kommen das Kulturwerk Wissen sowie Remondis im Landkreis Altenkirchen. Die Aktion zeigt, wie sich Ressourcenschutz und regionales Engagement verbinden lassen. Jeder gesammelte Kronkorken hilft dabei, verwertbare Materialien im Kreislauf zu halten und gleichzeitig soziale Projekte vor Ort zu unterstützen. Weller Helfen freut sich über weitere Vereine, Unternehmen, Gastronomiebetriebe und Einrichtungen, die mitsammeln, eine Sammelstelle anbieten oder die Aktion bei Veranstaltungen unterstützen möchten. Weitere Informationen gibt es per E-Mail an info@wellerhelfen.de.
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1: In Banberscheid hat die Erschließung des Neubaugebiets am Heidchen begonnen. Auf einer Fläche von rund 5,4 Hektar entstehen insgesamt 60 Bauplätze. Die Grundstücke sind zwischen 480 und 720 Quadratmeter groß. Die Ortsgemeinde besitzt 35 der Bauplätze und bietet diese für 150 Euro je Quadratmeter an. Bewerbungen für die gemeindeeigenen Grundstücke sind noch bis Ende Oktober möglich. Die Vergabe soll nach einem Punktesystem erfolgen und ist für Dezember vorgesehen.
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0: Es ist 10 Uhr.
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2: Am Mikrofon Gisela Hoff. Die italienische Regierung plant ein Verbot von Burkas und Niqabs an Schulen. Ministerpräsidentin Meloni kündigte bei einer Jugendveranstaltung ihrer Partei an, dass dem Kabinett dazu bald ein entsprechender Vorschlag vorgelegt werden soll. Nach ihren Vorstellungen sollen Schülerinnen mit unbedecktem Gesicht am Unterricht teilnehmen. Zudem will die Regierung die Zahl ausländischer Schüler pro Klasse begrenzen. Der Iran signalisiert nach Angaben seines obersten Sicherheitskoordinators Rezai Bereitschaft zu einem Ende des Krieges mit den USA. Voraussetzung sei demnach die Umsetzung des im Juni vereinbarten Rahmenabkommens. Rezai nannte gegenüber dem TV drei Bedingungen: ein Ende der Kämpfe an allen Fronten, die Freigabe eingefrorener iranischer Vermögenswerte und die Aufhebung der US-Seeblockade. Diese Punkte seien bereits Bestandteil des Abkommens mit den USA. Herbe Niederlage für die CDU bei den Wahlen in Mecklenburg-Vorpommern und Berlin. Die Landtagswahlen in Mecklenburg-Vorpommern hat die AfD mit knapper Mehrheit gegen die SPD gewonnen.
3: Die CDU ist auch deshalb so schwach in Mecklenburg-Vorpommern geworden und auch hier in Berlin und im Bund sowieso, weil sie als Volkspartei von uns abgelöst wurde. Und das heißt im Bund eigentlich ganz klar, Friedrich Merz muss die Konsequenzen ziehen. Er muss es tun für seine Parteien, auch für Deutschland. Und unser Ziel ist natürlich, Koalitionsgespräche langfristig mit der CDU zu führen. Aber wir werden uns auf keinen Fall verbiegen, weil wir das deutlich bessere Programm haben.
2: AfD-Co-Chefin Alice Weidel. Kanzler Merz sprach nach den ersten Hochrechnungen von einem Desaster, formulierte aber auch wieder die immer gleichen Parolen und sieht andere in der Verantwortung für die Wahlergebnisse in Mecklenburg-Vorpommern und Berlin.
4: Das Ergebnis in Mecklenburg-Vorpommern können wir nicht schönreden. Es ist ein Desaster. Die CDU hat gekämpft, aber es ist am Ende die CDU zerrieben worden in der Zuspitzung zwischen SPD und AfD. Das Vertrauen in die Institutionen unseres Landes sinkt und wird von radikalen Parteien links und rechts aktiv untergraben. Was jetzt zu tun ist, erfordert Rückgrat, Standhaftigkeit und Geduld. Ich werde das aufbringen als Parteivorsitzender der CDU und vor allem als Bundeskanzler unseres Landes.
2: Soweit die aktuellen Meldungen.
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6: Ihr hört ganz gespannt oder entspannt natürlich der Infothek bei Radio Westerwald zu. Heute Nachmittag ab 16 Uhr ist es wieder soweit. Dann kommt Steffi ins Studio, entert das Mikrofon und bringt euch gut in den Feierabend und den Abend. Mehr gibt es auch immer zum Nachlesen auf radiowesterwald.de. Dort findet ihr nicht nur den Blick auf das Westerwaldwetter, sondern auch Veranstaltungstipps und Verkehrsmeldungen für die Region. Und jetzt gibt es erstmal Musik für die Region.

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1: Deutschland startet mit einem Wechsel aus Wolken, Schauern und sonnigen Abschnitten in die neue Woche. Hallo, hier ist Michael Miem in der Wetterredaktion. Während sich der Himmel im Nordosten stark bewölkt zeigt und einzelne Gewitter auftreten können, bleibt es im Südwesten heiter und trocken. Dort gibt's noch mal einen Hauch von Spätsommer. Die Temperaturen steigen auf 16 bis 23 Grad. Wobei es im Südwesten am mildesten bleibt. Der Wind weht meist schwach bis mäßig und kann an den Küsten deutlich auffrischen. In der Nacht wird es dann auch im Nordosten trockener, während sich der Himmel vielerorts auflockert. Die Tiefstwerte liegen bei 3 bis 13 Grad. Morgen zeigt sich der Himmel nach örtlichem Nebel häufig heiter, während im Nordwesten noch dichtere Wolken liegen. Die Temperaturen erreichen erneut 18 bis 23 Grad. Regen bleibt meist die Ausnahme. Der weitere Ausblick zeigt einen überwiegend freundlichen Verlauf mit nur einzelnen Schauern.
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1: In der Zeit vom 25. bis zum 28. September kommt es auf der A48 bei Hörgrenzhausen zu einer Vollsperrung. Dort finden Brückenarbeiten statt. Noch bis zum 9. Oktober ist die Wendelinus- und Kirchfelder Straße im Limburger Stadtteil Lindenholzhausen wegen Sanierungsarbeiten gesperrt. Verkehrseinschränkungen gibt es in Nentershausen. Dort ist die Rheinstraße noch mindestens bis November gesperrt. Eine Umleitung gibt es auch in Hörgrenzhausen über die Umgehungsstraße, weil die L308, der untere Teil der Rheinstraße, weiterhin wegen Bauarbeiten nicht befahrbar ist. Alle Verkehrsinfos gibt's für euch auf verkehr.radiowesterwald.de. Euch eine gute und sichere Fahrt durch die Region.

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Spätsommer-Comeback statt Herbstblues. Sommerlaune pur im Westerwald. Die Werte steigen in den kommenden Tagen bis auf 20 Grad. In den Nächten kühlt es zunächst auf frostige 5 Grad ab, bevor es zur Wochenmitte deutlich milder wird. Das ausführliche Westerwaldwetter hier bei uns in einer guten halben Stunde.

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1: Der EVM-Standort in Hahn am See ist seit 25 Jahren ein wichtiger Teil der regionalen Energieversorgung. Seit dem Einzug im Jahr 2001 werden dort Arbeiten am Strom- und Gasnetz im Westerwald koordiniert. Der Standort betreut heute rund 190 Kommunen und sorgt für kurze Wege bei Störungen und Bauarbeiten. Hahn am See soll auch künftig beim Ausbau erneuerbarer Energien und moderner Stromnetze eine wichtige Rolle spielen.
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Ein paar 60er, 70er, 80er und 90er hatten wir heute schon im Programm. Die 2000er sind auch schon gelaufen. Was fehlt noch? Richtig, das Beste von heute. Und das klingt so.

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1: Mehrfachüberschlag auf der A3. Gleitschirmflieger stürzt ab und Weller helfen erhält 2 bundesweite Auszeichnungen. Im Studio ist Michael Miem. Auf der A3 bei Eppenroth hat sich ein Opel Meriva nach einem Zusammenstoß mit einem SUV mehrfach überschlagen. Der Unfall ereignete sich in Fahrtrichtung Köln im Bereich der Anschlussstelle Montabaur. Nach ersten Erkenntnissen kam der 54-jährige Fahrer zunächst von der Fahrbahn ab und prallte beim Gegenlenken gegen einen Volvo. Der Opel überschlug sich anschließend etwa 8-mal und blieb auf der Mittelschutzplanke liegen. Der Fahrer und seine 44-jährige Beifahrerin erlitten nur leichte Verletzungen und wurden vorsorglich ins Krankenhaus gebracht. Die A3 blieb wegen der Unfallaufnahme und der anschließenden Reinigung mehr als eine Stunde voll gesperrt. In Breitscheid-Hochscheid ist ein Gleitschirmflieger nach dem Start abgestürzt und schwer verletzt worden. Der Mann geriet kurz nach dem Abheben in Turbulenzen und versuchte nach Zeugenaussagen zum Startplatz zurückzukehren. Knapp oberhalb der Baumgrenze verlor er offenbar die notwendige Thermik. Anschließend stürzte der Pilot aus etwa 6 Metern Höhe zu Boden. Dabei erlitt er schwere, aber nicht lebensgefährliche Verletzungen. Rettungskräfte versorgten den Mann zunächst vor Ort und brachten ihn anschließend mit einem Rettungshubschrauber in ein Krankenhaus nach Köln. Die Polizei hat die Ermittlungen zum Unfallhergang aufgenommen. Der Westerwälder Verein Weller helfen ist in Berlin gleich 2-mal bundesweit ausgezeichnet worden. Der Verein erhielt den Big Bang Innovation Award 2026 und zum 2. Mal in Folge den Deutschen Award für Nachhaltigkeitsprojekte. Weller helfen gehörte dabei zu 46 Gewinnern aus rund 430 Einsendungen. Die Auszeichnungen würdigen unter anderem die Arbeit der jungen Helden, nachhaltige Projekte und die Zusammenarbeit mit Unternehmen aus der Region. Inzwischen gehören rund 60 Unternehmen zur Businessfamilie des Vereins. Soweit die Regionalnachrichten. Ausgezeichnete Neuigkeiten vom Wetter gibt's in wenigen Minuten auch von Julia Kersten.
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3: Und damit nach den Nachrichten ein herzliches Willkommen hier aus dem Studio. Am Mikrofon ist Michael. Jetzt gibt's erstmal einen Titel und dann schauen wir, wie's Wetter wird.
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1: Los geht es in der ersten Wochenhälfte mit einem freundlichen Mix aus viel Sonne und ein paar lockeren Wolken. Montabaur startet mit angenehmen 17 Grad in die Woche, während es weiter oben im Bergland rund um Hachenburg bei maximal 15 Grad noch etwas frischer bleibt. In den Nächten zieht allerdings spürbare Kälte auf. Bei sternenklarem Himmel sinken die Werte im gesamten Westerwald auf kühle 8 Grad ab. In der zweiten Wochenhälfte schaltet das Wetter dann spürbar einen Gang höher und bringt ein echtes Spätsommer-Comeback in den Westerwald. Die grauen Wolken werden komplett beiseite geschoben und machen Platz für reichlich Sonnenschein. Altenkirchen knackt die 20-Grad-Marke, während das Thermometer für Rennerodt immerhin noch 18 Grad anzeigt. Wer also noch eine Wanderung über den Westerwaldsteig plant oder die Mittagspause im Freien genießen möchte, findet jetzt das perfekte Zeitfenster dafür. Die Nächte pendeln sich mit Werten bei deutlich milderen 9 bis 13 Grad ein, aber zum Wochenende hin gehen die Werte sogar noch einmal auf 21 Grad nach oben.
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1: K144 Ortsdurchfahrt Leuteroth ist gesperrt. Dort wird gebaut noch bis zum 20. Dezember. Der Verkehr wird umgeleitet bis zum 18. Dezember auf der K19 Ortsdurchfahrt Heimborn. Noch bis Januar 2027 ist in Heistenbach die K30 gesperrt. Sie ist nur für Anlieger und Busse freigegeben. In Streithausen wird gebaut. Betroffen ist dort die K21. Die Bauarbeiten dauern noch bis April 2027. Alle Verkehrsinfos gibt's für euch auf verkehr.radiowesterwald.de. Euch eine gute und sichere Fahrt durch die Region.
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2: Bei Hörgrenzhausen ist eine Autofahrerin bei einem schweren Verkehrsunfall schwer verletzt worden. Die Frau war auf der L308 von Fallender in Richtung Hörgrenzhausen unterwegs, als sie wegen eines Wildwechsels nach links auswich. Dabei prallte ihr Wagen frontal gegen einen Baum. Die Fahrerin wurde vom Rettungsdienst und einem Notarzt in ein Krankenhaus gebracht. An dem Auto entstand Totalschaden. Die L308 war für die Rettungsarbeiten rund 2 Stunden vollständig gesperrt.
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0: Es ist 12 Uhr.
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2: Mit Michael Mien. Die russische Kremlpartei Geeintes Russland hat ihre Mehrheit bei der Parlamentswahl weiter ausgebaut. Nach Auszählung von mehr als 95% der Stimmen kommt sie nach Angaben der Zentralen Wahlkommission voraussichtlich auf 355 der 450 Sitze in der Staatsduma. Die Wahlleiterin erklärte, die von Präsident Putin unterstützte Partei mit fast 58% der Stimmen zur Siegerin. Bei der Wahl 2021 waren ihr knapp 50% zugesprochen worden. In der neuen Duma sind nach der Abstimmung nur noch 4 Parteien vertreten. Gewählt worden ist auch in Berlin und Mecklenburg-Vorpommern. Dort ist die AfD bei der Landtagswahl nach dem vorläufigen Ergebnis stärkste Kraft geworden. Sie erreichte 38,2% der Stimmen und konnte ihren Anteil gegenüber 2021 mehr als verdoppeln. Trotz des Wahlerfolgs der AfD liegt die SPD auf Platz 2 und will auch weiterhin die Landesregierung führen. Ministerpräsidentin Schwesig teilte bereits mit, wie sie den eigentlich deutlichen blau-roten Wählerwunsch umgehen wird.
3: Für die SPD MV ist klar, wir haben den Auftrag zur Regierungsbeteiligung mit den demokratischen Parteien und ich werde meiner Partei vorschlagen, dass wir sowohl mit den Grünen als auch mit den Linken, das sind die beiden demokratischen Parteien, die im Landtag MV vertreten sind, Gespräche führen und unseren Wählerauftrag erfüllen. Denn diese 35% gab es vor allem von Wählerinnen und Wählern, die sich wünschen, dass ich meine Arbeit als Ministerpräsidentin fortsetze und dass wir eben eine demokratische, stabile Regierung bilden. Und da soll es nahtlos weitergehen.
2: Die Zahl der Fahrgäste im öffentlichen Nahverkehr ist im ersten Halbjahr 2026 erneut gestiegen. Nach Angaben des Statistischen Bundesamts wurden gut 5,7 Milliarden Fahrten mit Bussen und Bahnen registriert, 2% mehr als im Vorjahreszeitraum. Im Fernverkehr ging die Zahl dagegen um 2% auf 75 Millionen Fahrgäste zurück. Im Eisenbahnfernverkehr waren mit 69 Millionen Reisenden 3% weniger unterwegs als ein Jahr zuvor. Als mögliche Ursache nennen die Statistiker witterungsbedingte Einschränkungen des Bahnbetriebs im ersten Quartal.
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0: Genau das ist die Sendung, die ihr jetzt hier hört. Und ich bin Michael Miem. Ich freue mich, dass wir zusammen in die nächste Stunde starten.

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1: Deutschland startet mit einem Wechsel aus Wolken, Schauern und sonnigen Abschnitten in die neue Woche. Hallo, hier ist Michael Miem in der Wetterredaktion. Während sich der Himmel im Nordosten stark bewölkt zeigt und einzelne Gewitter auftreten können, bleibt es im Südwesten heiter und trocken. Dort gibt's noch mal einen Hauch von Spätsommer. Die Temperaturen steigen auf 16 bis 23 Grad. Wobei es im Südwesten am mildesten bleibt. Der Wind weht meist schwach bis mäßig und kann an den Küsten deutlich auffrischen. In der Nacht wird es dann auch im Nordosten trockener, während sich der Himmel vielerorts auflockert. Die Tiefstwerte liegen bei 3 bis 13 Grad. Morgen zeigt sich der Himmel nach örtlichem Nebel häufig heiter, während im Nordwesten noch dichtere Wolken liegen. Die Temperaturen erreichen erneut 18 bis 23 Grad. Regen bleibt meist die Ausnahme. Der weitere Ausblick zeigt einen überwiegend freundlichen Verlauf mit nur einzelnen Schauern.
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1: In der Zeit vom 25. bis zum 28. September kommt es auf der A48 bei Hörgrenzhausen zu einer Vollsperrung. Dort finden Brückenarbeiten statt. Noch bis zum 9. Oktober ist die Wendelinus- und Kirchfelder Straße im Limburger Stadtteil Lindenholzhausen wegen Sanierungsarbeiten gesperrt. Verkehrseinschränkungen gibt es in Nentershausen. Dort ist die Rheinstraße noch mindestens bis November gesperrt. Eine Umleitung gibt es auch in Hörgrenzhausen über die Umgehungsstraße, weil die L308, der untere Teil der Rheinstraße, weiterhin wegen Bauarbeiten nicht befahrbar ist. Alle Verkehrsinfos gibt's für euch auf verkehr.radiowesterwald.de. Euch eine gute und sichere Fahrt durch die Region.

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2: Auf der A3 bei Eppenroth hat ein Opel Meriva nach einem Zusammenstoß mit einem SUV mehrere Überschläge gemacht. Die Polizei meldete erhebliche Verkehrsbehinderungen durch eine längere Vollsperrung. In Breitscheid-Hochscheid ist ein Gleitschirmflieger nach dem Start aus mehreren Metern Höhe abgestürzt. Der Mann erlitt schwere Verletzungen und wurde mit einem Rettungshubschrauber in ein Kölner Krankenhaus gebracht. Und Wellerhelfen hat in Berlin gleich 2 bundesweite Auszeichnungen für gesellschaftliches Engagement und Nachhaltigkeit erhalten. Welchen Platz der Verein gemacht hat? Mehr dazu in unseren Regionalnachrichten gleich zur vollen Stunde.
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1: Am Wiesensee kommen die Arbeiten zur Umlagerung des Schlamms nach Angaben der Verbandsgemeinde Westerburg gut voran. Das trockene Sommerwetter erleichtert vor allem das Entfernen und Umlagern der organischen Substanzen. Auch die Betonarbeiten an der Hochwasserentlastung liegen demnach im Zeitplan. Ziel bleibt, den Wiesensee im kommenden Jahr wieder anzustauen. Offen ist jedoch, ob der Zeitplan eingehalten werden kann, wenn die Arbeiten an der Kreisstraße zwischen Pottum und Stallhofen beginnen.
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1: Mehrfach Überschlag auf der A3. Gleitschirmflieger stürzt ab und Wellerhelfen erhält 2 bundesweite Auszeichnungen. Im Studio ist Michael Miem. Auf der A3 bei Eppenroth hat sich ein Opel Meriva nach einem Zusammenstoß mit einem SUV mehrfach überschlagen. Der Unfall ereignete sich in Fahrtrichtung Köln im Bereich der Anschlussstelle Montabaur. Nach ersten Erkenntnissen kam der 54-jährige Fahrer zunächst von der Fahrbahn ab und prallte beim Gegenlenken gegen einen Volvo. Der Opel überschlug sich anschließend etwa 8-mal und blieb auf der Mittelschutzplanke liegen. Der Fahrer und seine 44-jährige Beifahrerin erlitten nur leichte Verletzungen und wurden vorsorglich ins Krankenhaus gebracht. Die A3 blieb wegen der Unfallaufnahme und der anschließenden Reinigung mehr als eine Stunde voll gesperrt. In Breitscheid-Hochscheid ist ein Gleitschirmflieger nach dem Start abgestürzt und schwer verletzt worden. Der Mann geriet kurz nach dem Abheben in Turbulenzen und versuchte nach Zeugenaussagen zum Startplatz zurückzukehren. Knapp oberhalb der Baumgrenze verlor er offenbar die notwendige Thermik. Anschließend stürzte der Pilot aus etwa 6 Metern Höhe zu Boden. Dabei erlitt er schwere, aber nicht lebensgefährliche Verletzungen. Rettungskräfte versorgten den Mann zunächst vor Ort und brachten ihn anschließend mit einem Rettungshubschrauber in ein Krankenhaus nach Köln. Die Polizei hat die Ermittlungen zum Unfallhergang aufgenommen. Der Westerwälder Verein Wellerhelfen ist in Berlin gleich 2-mal bundesweit ausgezeichnet worden. Der Verein erhielt den Big Bang Innovation Award 2026 und zum 2. Mal in Folge den Deutschen Award für Nachhaltigkeitsprojekte. Wellerhelfen gehörte dabei zu 46 Gewinnern aus rund 430 Einsendungen. Die Auszeichnungen würdigen unter anderem die Arbeit der jungen Helden, nachhaltige Projekte und die Zusammenarbeit mit Unternehmen aus der Region. Inzwischen gehören rund 60 Unternehmen zur Businessfamilie des Vereins. Soweit die Regionalnachrichten. Ausgezeichnete Neuigkeiten vom Wetter gibt's in wenigen Minuten auch von Julia Kersten.
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3: Ein paar Stündchen hat der Tag schon auf dem Buckel. Das hat auch Morgenkönig Sven Hillesheim wieder gemerkt. Der ist gerade eben hier am Fenster vorbeigekrochen auf allen Vieren. Morgen früh musst du wieder ran, mein lieber Herr Kollege. Na, 5 bis 10, weißt du Bescheid. Volle Information zur vollen Stunde gibt's hier bei uns schon gleich wieder. Bis dahin noch ein bisschen gute Musik.

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1: Los geht es in der ersten Wochenhälfte mit einem freundlichen Mix aus viel Sonne und ein paar lockeren Wolken. Montabaur startet mit angenehmen 17 Grad in die Woche, während es weiter oben im Bergland rund um Hachenburg bei maximal 15 Grad noch etwas frischer bleibt. In den Nächten zieht allerdings spürbare Kälte auf. Bei sternenklarem Himmel sinken die Werte im gesamten Westerwald auf kühle 8 Grad ab. In der zweiten Wochenhälfte schaltet das Wetter dann spürbar einen Gang höher und bringt ein echtes Spätsommer-Comeback in den Westerwald. Die grauen Wolken werden komplett beiseite geschoben und machen Platz für reichlich Sonnenschein. Altenkirchen knackt die 20-Grad-Marke, während das Thermometer für Renneroth immerhin noch 18 Grad anzeigt. Wer also noch eine Wanderung über den Westerwaldsteig plant oder die Mittagspause im Freien genießen möchte, findet jetzt das perfekte Zeitfenster dafür. Die Nächte pendeln sich mit Werten bei deutlich milderen 9 bis 13 Grad ein, aber zum Wochenende hin gehen die Werte sogar noch einmal auf 21 Grad nach oben.
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1: Die K144 Ortsdurchfahrt Leuteroth ist gesperrt. Dort wird gebaut noch bis zum 20. Dezember. Der Verkehr wird umgeleitet bis zum 18. Dezember auf der K19 Ortsdurchfahrt Heimborn. Noch bis Januar 2027 ist in Heistenbach die K30 gesperrt. Sie ist nur für Anlieger und Busse freigegeben. In Streithausen wird gebaut. Betroffen ist dort die K21. Die Bauarbeiten dauern noch bis April 2027. Alle Verkehrsinfos gibt für euch auf verkehr.radiowesterwald.de. Euch eine gute und sichere Fahrt durch die Region.

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1: Wer mit dem Auto in Urlaub fährt, muss für zuverlässige Pannenhilfe nicht zwingend Mitglied im ADAC sein. Ein aktueller Vergleich des unabhängigen Geldratgebers Finanztipp zeigt, mehrere Automobilclubs und Mobilitätsanbieter bieten vergleichbaren Schutz für die meisten Urlaubsreisen häufig günstiger an. Wer etwa statt eines weltweiten einen europaweiten Tarif wählt, kann bis zu 57 Euro pro Jahr sparen. Für Einzelpersonen empfiehlt Finanztipp den Tarif Mobil Premium von Mobil in Deutschland e.V. für 68 Euro im Jahr. Für Paare und Familien ist ACE Classic mit 82 Euro die günstigste Empfehlung, weil Partner und Kinder ohne Aufpreis mitversichert sind. Ebenfalls empfehlenswert ist der Mobilschutz Euro der BAVC Bruderhilfe. Der Tarif kostet nur wenig mehr, bietet aber zusätzliche Leistungen, etwa einen Mietwagen bereits ab der eigenen Haustür statt erst ab 50 Kilometern Entfernung. Der Vergleich zeigt außerdem, ein höherer Beitrag bedeutet nicht automatisch bessere Leistungen. So begrenzt der ADAC die Erstattung für Abschleppkosten auf 300 Euro, wenn ein Partnerunternehmen eingesetzt wird. Die von Finanztipp empfohlenen Tarife übernehmen organisierte Pannenhilfe und Abschleppen dagegen unbegrenzt. Je nach Leistung kostet eine ADAC-Mitgliedschaft jährlich bis zu 139 Euro pro Person. Ab 2027 steigen die Preise auf bis zu 174 Euro. Ein Tarifcheck lohnt sich gerade jetzt. Die Beitragserhöhung ist ein guter Anlass, den eigenen Pannenschutz zu vergleichen. Oft gibt es günstigere Alternativen mit vergleichbaren Leistungen, sagt man bei Finanztipp. Den passenden Tarif finden Verbraucherinnen und Verbraucher schnell und einfach in einer übersichtlichen Vergleichstabelle. Die Finanztipp-Redaktion hat 16 Tarife von 8 Automobilclubs und Mobilitätsanbietern anhand einheitlicher Mindestkriterien untersucht. 12 Tarife erfüllen alle Mindestanforderungen. Voraussetzung für eine Empfehlung waren unter anderem eine unbegrenzte Kostenübernahme für organisierte Pannenhilfe und Abschleppen sowie ausreichend hohe Leistungen für Hotelübernachtungen, Mietwagen und Taxifahrten nach einem Fahrzeugausfall. Den Pannenschutz sollte man rechtzeitig abschließen. Autofahrer sollten sich nicht darauf verlassen, bei einer Panne direkt vor Ort Mitglied in einem Automobilclub zu werden.
0: Das waren Tipps und Neuigkeiten aus der Wirtschaft.
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1: Im Kreis Altenkirchen soll der Informationsfluss bei Zugausfällen künftig verbessert werden. Vertreter des Kreises, der Kommunen, des SPNV Nord und der Hessischen Landesbahn haben in Mudersbach über die Auswirkungen auf die Schülerbeförderung gesprochen. Zu Beginn des Schuljahres hatten zahlreiche Zugausfälle Schüler aus Mudersbach und Niederschelder-Hütte auf ihrem Weg nach Betzdorf belastet. Die Hessische Landesbahn will künftig früher und umfassender über Ausfälle informieren. Auch für die geplante Sperrung der Siegstrecke ab Dezember laufen bereits die Vorbereitungen für einen Schienenersatzverkehr.
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1: Mit Michael Mien. Die russische Kremlpartei Geeintes Russland hat ihre Mehrheit bei der Parlamentswahl weiter ausgebaut. Nach Auszählung von mehr als 95% der Stimmen kommt sie nach Angaben der Zentralen Wahlkommission voraussichtlich auf 355 der 450 Sitze in der Staatsduma. Die Wahlleiterin erklärte, die von Präsident Putin unterstützte Partei mit fast 58% der Stimmen zur Siegerin. Bei der Wahl 2021 waren ihr knapp 50% zugesprochen worden. In der neuen Duma sind nach der Abstimmung nur noch 4 Parteien vertreten. Gewählt worden ist auch in Berlin und Mecklenburg-Vorpommern. Dort ist die AfD bei der Landtagswahl nach dem vorläufigen Ergebnis stärkste Kraft geworden. Sie erreichte 38,2% der Stimmen und konnte ihren Anteil gegenüber 2021 mehr als verdoppeln. Trotz des Wahlerfolgs der AfD liegt die SPD auf Platz 2 und will auch weiterhin die Landesregierung führen. Ministerpräsidentin Schwesig teilte bereits mit, wie sie den eigentlich deutlichen blau-roten Wählerwunsch umgehen wird.
2: Für die SPD-MV ist klar, wir haben den Auftrag zur Regierungsbeteiligung mit den demokratischen Parteien. Und ich werde meiner Partei vorschlagen, dass wir sowohl mit den Grünen als auch mit den Linken, das sind die beiden demokratischen Parteien, die im Landtag MV vertreten sind, Gespräche führen und unseren Wählerauftrag erfüllen. Denn diese 35% gab es vor allem von Wählerinnen und Wählern, die sich wünschen, dass ich meine Arbeit als Ministerpräsidentin fortsetze und dass wir eben eine demokratische, stabile Regierung bilden. Und da soll es nahtlos weitergehen.
1: Die Zahl der Fahrgäste im öffentlichen Nahverkehr ist im ersten Halbjahr 2026 erneut gestiegen. Nach Angaben des Statistischen Bundesamts wurden gut 5,7 Milliarden Fahrten mit Bussen und Bahnen registriert, 2% mehr als im Vorjahreszeitraum. Im Fernverkehr ging die Zahl dagegen um 2% auf 75 Millionen Fahrgäste zurück. Im Eisenbahnfernverkehr waren mit 69 Millionen Reisenden 3% weniger unterwegs als ein Jahr zuvor. Als mögliche Ursache nennen die Statistiker witterungsbedingte Einschränkungen des Bahnbetriebs im ersten Quartal.
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1: In dieser Stunde hier bei uns natürlich die beste Musik der 60er bis heute, alles drin. Außerdem der Blick aufs Wetter, den gibt es gleich. Für euch im Studio ist Michael Miem.

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1: Das erwartet Sie. Deutschland startet mit einem Wechsel aus Wolken, Schauern und sonnigen Abschnitten in die neue Woche. Hallo, hier ist Michael Miem in der Wetterredaktion. Während sich der Himmel im Nordosten stark bewölkt zeigt und einzelne Gewitter auftreten können, bleibt es im Südwesten heiter und trocken. Dort gibt's nochmal einen Hauch von Spätsommer. Die Temperaturen steigen auf 16 bis 23 Grad. Wobei es im Südwesten am mildesten bleibt. Der Wind weht meist schwach bis mäßig und kann an den Küsten deutlich auffrischen. In der Nacht wird es dann auch im Nordosten trockener, während sich der Himmel vielerorts auflockert. Die Tiefstwerte liegen bei 3 bis 13 Grad. Morgen zeigt sich der Himmel nach örtlichem Nebel häufig heiter, während im Nordwesten noch dichtere Wolken liegen. Die Temperaturen erreichen erneut 18 bis 23 Grad. Regen bleibt meist die Ausnahme. Der weitere Ausblick zeigt einen überwiegend freundlichen Verlauf mit nur einzelnen Schauern.
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1: Bis voraussichtlich zum 28. September ist die K19 zwischen Astad und Lützelau wegen Baumfällarbeiten komplett gesperrt. Es gibt eine Umleitungsstrecke. Noch bis zum 18. September und vom 19. bis zum 30. Oktober ist die K10 in Hattad gesperrt. Dort wird gebaut. Es gibt eine Umleitungsstrecke. Zu Verkehrsbeeinträchtigungen kommt es. Auf der A48 an der Anschlussstelle Hörtranshausen, dort finden Bauarbeiten zu einer Brückensanierung statt. Mit mehrjährigen Verkehrsbehinderungen muss gerechnet werden. Auf der A3 an den Anschlussstellen Dierdorf und Ransbach-Baumbach, Höhe Oberheit, dort wird gebaut. Alle Verkehrsinfos gibt's für euch auf verkehr.radiowesterwald.de. Euch eine gute und sichere Fahrt durch die Region.
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1: Auf der A3 bei Eppenroth hat ein Opel Meriva nach einem Zusammenstoß mit einem SUV mehrere Überschläge gemacht. Die Polizei meldete erhebliche Verkehrsbehinderungen durch eine längere Vollsperrung. In Breitscheid-Hochscheid ist ein Gleitschirmflieger nach dem Start aus mehreren Metern Höhe abgestürzt. Der Mann erlitt schwere Verletzungen und wurde mit einem Rettungshubschrauber in ein Kölner Krankenhaus gebracht. Und Wellerhelfen hat in Berlin gleich zwei bundesweite Auszeichnungen für gesellschaftliches Engagement und Nachhaltigkeit erhalten. Welchen Platz der Verein gemacht hat? Mehr dazu in unseren Regionalnachrichten gleich zur vollen Stunde.
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0: anschließend in ein Krankenhaus gebracht. Nach ersten Erkenntnissen war zuvor ein Wildtier mit dem Auto kollidiert und bei dem Zusammenstoß gestorben. Die K8 blieb für rund 2 Stunden voll gesperrt.
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1: Mehrfachüberschlag auf der A3. Gleitschirmflieger stürzt ab und Weller helfen erhält 2 bundesweite Auszeichnungen. Im Studio ist Michael Miem. Auf der A3 bei Eppenroth hat sich ein Opel Meriva nach einem Zusammenstoß mit einem SUV mehrfach überschlagen. Der Unfall ereignete sich in Fahrtrichtung Köln im Bereich der Anschlussstelle Montabaur. Nach ersten Erkenntnissen kam der 54-jährige Fahrer zunächst von der Fahrbahn ab und prallte beim Gegenlenken gegen einen Volvo. Der Opel überschlug sich anschließend etwa 8-mal und blieb auf der Mittelschutzplanke liegen. Der Fahrer und seine 44-jährige Beifahrerin erlitten nur leichte Verletzungen und wurden vorsorglich ins Krankenhaus gebracht. Die A3 blieb wegen der Unfallaufnahme und der anschließenden Reinigung mehr als eine Stunde voll gesperrt. In Breitscheid-Hochscheid ist ein Gleitschirmflieger nach dem Start abgestürzt und schwer verletzt worden. Der Mann geriet kurz nach dem Abheben in Turbulenzen und versuchte nach Zeugenaussagen zum Startplatz zurückzukehren. Knapp oberhalb der Baumgrenze verlor er offenbar die notwendige Thermik. Anschließend stürzte der Pilot aus etwa 6 Metern Höhe zu Boden. Dabei erlitt er schwere, aber nicht lebensgefährliche Verletzungen. Rettungskräfte versorgten den Mann zunächst vor Ort und brachten ihn anschließend mit einem Rettungshubschrauber in ein Krankenhaus nach Köln. Die Polizei hat die Ermittlungen zum Unfallhergang aufgenommen. Der Westerwälder Verein Weller helfen ist in Berlin gleich 2-mal bundesweit ausgezeichnet worden. Der Verein erhielt den Big Bang Innovation Award 2026 und zum 2. Mal in Folge den Deutschen Award für Nachhaltigkeitsprojekte. Weller helfen gehörte dabei zu 46 Gewinnern aus rund 430 Einsendungen. Die Auszeichnungen würdigen unter anderem die Arbeit der jungen Helden, nachhaltige Projekte und die Zusammenarbeit mit Unternehmen aus der Region. Inzwischen gehören rund 60 Unternehmen zur Businessfamilie des Vereins. Soweit die Regionalnachrichten. Ausgezeichnete Neuigkeiten vom Wetter gibt's in wenigen Minuten auch von Julia Kersten.
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3: Aktuelles vom Sport. Das gibt es immer montags, mittwochs und freitags in der Zusammenfassung und im Sportticker von meinem Kollegen Markus Messer. Nicht zu vergessen ist auch Kollege Michael Weiland. Der informiert euch über alles Wissenswerte aus dem Bereich Gesundheit, Wirtschaft und Automobiles hier bei uns regelmäßig im Programm. 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
1: Los geht es in der ersten Wochenhälfte mit einem freundlichen Mix aus viel Sonne und ein paar lockeren Wolken. Montabaur startet mit angenehmen 17 Grad in die Woche, während es weiter oben im Bergland rund um Hachenburg bei maximal 15 Grad noch etwas frischer bleibt. In den Nächten zieht allerdings spürbare Kälte auf. Bei sternenklarem Himmel sinken die Werte im gesamten Westerwald auf kühle 8 Grad ab. In der zweiten Wochenhälfte schaltet das Wetter dann spürbar einen Gang höher und bringt ein echtes Spätsommer-Comeback in den Westerwald. Die grauen Wolken werden komplett beiseite geschoben und machen Platz für reichlich Sonnenschein. Altenkirchen knackt die 20-Grad-Marke, während das Thermometer für Rennerod immerhin noch 18 Grad anzeigt. Wer also noch eine Wanderung über den Westerwaldsteig plant oder die Mittagspause im Freien genießen möchte, findet jetzt das perfekte Zeitfenster dafür. Die Nächte pendeln sich mit Werten bei deutlich milderen 9 bis 13 Grad ein, aber zum Wochenende hin gehen die Werte sogar noch einmal auf 21 Grad nach oben.
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1: Die K144 Ortsdurchfahrt Leuteroth ist gesperrt. Dort wird gebaut noch bis zum 20. Dezember. Der Verkehr wird umgeleitet bis zum 18. Dezember auf der K19 Ortsdurchfahrt Heimborn. Noch bis Januar 2027 ist in Heistenbach die K30 gesperrt. Sie ist nur für Anlieger und Busse freigegeben. In Streithausen wird gebaut. Betroffen ist dort die K21. Die Bauarbeiten dauern noch bis April 2027. Alle Verkehrsinfos gibt's für euch auf verkehr.radiowesterwald.de. Euch eine gute und sichere Fahrt durch die Region.
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0: hättest du mich töten sollen, als du die Gelegenheit dazu hattest.
1: Ich glaube, sie erwarten mich bereits.
2: Und ich halte diese Arbeit für sehr wichtig.
0: Sie sind der falsche Kerl zur falschen Zeit und stehen nur im Weg drauf.
3: Die Kino-News.
4: Ich wollte nur ihren Namen wissen.
3: Gemütlich im Kinosessel sitzt Michael Mien.
1: Meine Haare sind mein Markenzeichen.
3: Und ich finde, es riecht nach Popcorn und Zelluloid.
5: Film ab.
6: Mir laufen schon kalte Schauer über den Körper.
3: Heute gibt's Spannung auf zwei ganz unterschiedlichen Ebenen. Einmal wird im Netz gehackt, was das Zeug hält, und einmal geht es um Mistgabeln und ordentlich Wut auf den englischen König. Lifehack und The Uprising, der Aufstand, sind unsere beiden Kinotipps. Beide laufen bereits auf der großen Leinwand. Vier Jugendliche, jede Menge technisches Know-how und ein ziemlich gewagtes Hobby. In Lifehack machen junge Hacker Jagd auf Online-Betrüger und nutzen Sicherheitslücken großer Unternehmen für ihre eigenen Aktionen. Doch irgendwann wird aus dem digitalen Katz-und-Maus-Spiel eine Nummer zu groß. Die Gruppe nimmt das Kryptovermögen eines mächtigen Tech-Milliardärs ins Visier. Und plötzlich sind nicht mehr nur Computerprogramme ihre Gegner. Denn die Tochter des Milliardärs kommt den Jugendlichen auf die Spur. Sie zwingt die Gruppe, für sie das Vermögen ihres Vaters zu hacken. Damit geraten die vier immer tiefer in ein gefährliches Spiel, bei dem schnell klar wird, wer online glaubt, alles unter Kontrolle zu haben, kann sich gewaltig irren. Lifehack, ein 97-minütiger Thriller ab 12 Jahren. Dinosaurier bleiben Dauerbrenner im Kino. Was würdet ihr tun, wenn eure komplette Nachbarschaft plötzlich nicht mehr in den 1980er Jahren, sondern mitten in einer Welt voller Dinosaurier landet? Genau das passiert der Familie Platt in The End of Oak Street. Anne Hathaway und Ewan McGregor spielen die Eltern Denise und Greg, deren scheinbar idyllisches Vorstadtleben durch mysteriöse Ereignisse völlig aus den Fugen gerät. Ein kosmisches Ereignis erfasst schließlich die gesamte Straße und befördert sie an einen ziemlich gefährlichen Ort. In eine Welt, in der riesige Dinosaurier unterwegs sind. Regisseur David Robert Mitchell verbindet Science-Fiction, Mystery, Thriller und Dino-Action miteinander. Und wer jetzt an Jurassic Park denkt, liegt zumindest beim Thema Dinosaurier nicht ganz so falsch. Allerdings ist die Ausgangsidee hier deutlich ungewöhnlicher. The End of Oak Street, jetzt im Kino. Kleine Zeitreise gefällig? Ich nehme euch mit. England im Jahr 1381. Die Bevölkerung leidet unter hohen Steuern, sozialer Ungleichheit und der harten Herrschaft von König Richard II. Ausgerechnet ein einfacher Bauer wird zum Anführer eines Aufstands gegen die englische Krone. Andrew Garfield übernimmt in The Uprising, der Aufstand, die Hauptrolle. Aus dem einfachen Mann wird dabei eine Symbolfigur für all jene, die sich gegen die bestehenden Machtverhältnisse auflehnen. Regie führt Paul Greengrass, unter anderem für Captain Phillips bekannt. Für die Produktion wurde übrigens auch in Bayern gedreht. Deutsche Landschaften mussten dafür ins mittelalterliche England verwandelt werden. Der Historienfilm ist ab 16 Jahren freigegeben und läuft bereits in den deutschen Kinos.
7: Nur noch diese eine Sache. Dann ist es vorbei.
8: Wissen, was läuft.
3: Auf die letzten Tage des Spätsommers 2026 vielleicht im Kino nochmal die Klimaanlage und zwei Filme mit zwei völlig unterschiedlichen Arten von Aufstand. In Lifehack legen sich vier Jugendliche digital mit einem mächtigen Tech-Milliardär an. In The Uprising, der Aufstand, geht es 1381 ganz klassisch gegen die Obrigkeit. Einmal moderner Cyber-Thriller, einmal großes Historiendrama.
9: Komm, Holz Maul.
3: Ist ja schon gut. Tschüss, bis zur nächsten Ausgabe.
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11: Das höre ich nicht zum ersten Mal.
3: Die Kino-News.
12: Ja, in der Tat.

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1: In Hachenburg ist der geplante Kreisverkehr am Burggarten abgelehnt worden. Rund 60 Menschen hatten zuvor bei einer Kundgebung für den Erhalt des Burggartens und der alten Bäume demonstriert. Kritisiert wurde vor allem, dass die geplante Lösung aus Sicht der Initiatoren Barrierefreiheit und Radverkehr nicht ausreichend verbessert hätte. Nun sollen nach den Vorstellungen der Kritiker Alternativen geprüft werden. Diese sollen einen sicheren Fuß- und Radverkehr ermöglichen und gleichzeitig den historischen Burggarten erhalten.

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1: Mit Michael Miem. Bei zwei Messerangriffen in Hessen und Nordrhein-Westfalen sind ein 68-Jähriger und ein 15-Jähriger ums Leben gekommen. In Darmstadt wurde ein 28-jähriger Tatverdächtiger nach dem tödlichen Angriff in einer Unterkunft wegen des Verdachts auf Totschlag in Untersuchungshaft genommen. In Marsberg starb ein 15-jähriger an Stichverletzungen. Ein 18-jähriger wurde schwer verletzt. Nach zwei 22 und 23 Jahre alten Tatverdächtigen wird gefahndet. Die Hintergründe beider Taten sind bislang unklar. In Berlin und in Mecklenburg-Vorpommern ist gewählt worden. Dort ist die AfD bei der Landtagswahl nach dem vorläufigen Ergebnis stärkste Kraft geworden. Sie erreichte 38,2% der Stimmen und konnte ihren Anteil gegenüber 2021 mehr als verdoppeln. Trotz des Wahlerfolgs der AfD liegt die SPD auf Platz 2 und will auch weiterhin die Landesregierung führen. Ministerpräsidentin Schwesig teilte bereits mit, wie sie den eigentlich deutlichen blau-roten Wählerwunsch umgehen wird.
2: Für die SPD-MV ist klar, wir haben den Auftrag zur Regierungsbeteiligung mit den demokratischen Parteien. Und ich werde meiner Partei vorschlagen, dass wir sowohl mit den Grünen als auch mit den Linken, das sind die beiden demokratischen Parteien, die im Landtag MV vertreten sind, Gespräche führen und unseren Wählerauftrag erfüllen. Denn diese 35% gab es vor allem von Wählerinnen und Wählern, die sich wünschen, dass ich meine Arbeit als Ministerpräsidentin fortsetze und dass wir eben eine demokratische, stabile Regierung bilden. Und da soll es nahtlos weitergehen.
1: Die Zahl der Fahrgäste im öffentlichen Nahverkehr ist im ersten Halbjahr 2026 erneut gestiegen. Nach Angaben des Statistischen Bundesamts wurden gut 5,7 Milliarden Fahrten mit Bussen und Bahnen registriert, 2% mehr als im Vorjahreszeitraum. Im Fernverkehr ging die Zahl dagegen um 2% auf 75 Millionen Fahrgäste zurück. Im Eisenbahnfernverkehr waren mit 69 Millionen Reisenden 3% weniger unterwegs als ein Jahr zuvor. Als mögliche Ursache nennen die Statistiker witterungsbedingte Einschränkungen des Bahnbetriebs im ersten Quartal.
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3: In der nächsten Stunde gibt's wieder reichlich gute Musik aus dem Plattenkoffer. Nach dem nächsten Titel blicken wir aufs Wetter. Für euch im Studio, die Steffi. Hallo zusammen.

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1: Deutschland startet mit einem Wechsel aus Wolken, Schauern und sonnigen Abschnitten in die neue Woche. Hallo, hier ist Michael Miem in der Wetterredaktion. Während sich der Himmel im Nordosten stark bewölkt zeigt und einzelne Gewitter auftreten können, bleibt es im Südwesten heiter und trocken. Dort gibt's nochmal einen Hauch von Spätsommer. Die Temperaturen steigen auf 16 bis 23 Grad. Wobei es im Südwesten am mildesten bleibt. Der Wind weht meist schwach bis mäßig und kann an den Küsten deutlich auffrischen. In der Nacht wird es dann auch im Nordosten trockener, während sich der Himmel vielerorts auflockert. Die Tiefstwerte liegen bei 3 bis 13 Grad. Morgen zeigt sich der Himmel nach örtlichem Nebel häufig heiter, während im Nordwesten noch dichtere Wolken liegen. Die Temperaturen erreichen erneut 18 bis 23 Grad. Regen bleibt meist die Ausnahme. Der weitere Ausblick zeigt einen überwiegend freundlichen Verlauf mit nur einzelnen Schauern.
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1: Bis voraussichtlich zum 28. September ist die K19 zwischen Astad und Lützelau wegen Baumfällarbeiten komplett gesperrt. Es gibt eine Umleitungsstrecke. Noch bis zum 18. September und vom 19. bis zum 30. Oktober ist die K10 in Hattad gesperrt. Dort wird gebaut. Es gibt eine Umleitungsstrecke. Zu Verkehrsbeeinträchtigungen kommt es. Auf der A48 an der Anschlussstelle Hörtranshausen, dort finden Bauarbeiten zu einer Brückensanierung statt. Mit mehrjährigen Verkehrsbehinderungen muss gerechnet werden. Auf der A3 an den Anschlussstellen Dierdorf und Ransbach-Baumbach, Höhe Oberheit, dort wird gebaut. Alle Verkehrsinfos gibt's für euch auf verkehr.radiowesterwald.de. Euch eine gute und sichere Fahrt durch die Region.
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0: Spätsommer-Comeback statt Herbstblues. Sommerlaune pur im Westerwald. Die Werte steigen in den kommenden Tagen bis auf 20 Grad. In den Nächten kühlt es zunächst auf frostige 5 Grad ab, bevor es zur Wochenmitte deutlich milder wird. Das ausführliche Westerwaldwetter hier bei uns in einer guten halben Stunde.
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2: Auf der A3 bei Eppenroth hat ein Opel Meriva nach einem Zusammenstoß mit einem SUV mehrere Überschläge gemacht. Die Polizei meldete erhebliche Verkehrsbehinderungen durch eine längere Vollsperrung. In Breitscheid-Hochscheid ist ein Gleitschirmflieger nach dem Start aus mehreren Metern Höhe abgestürzt. Der Mann erlitt schwere Verletzungen und wurde mit einem Rettungshubschrauber in ein Kölner Krankenhaus gebracht. Und Wellerhelfen hat in Berlin gleich 2 bundesweite Auszeichnungen für gesellschaftliches Engagement und Nachhaltigkeit erhalten. Welchen Platz der Verein gemacht hat? Mehr dazu in unseren Regionalnachrichten gleich zur vollen Stunde.
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1: Mehrfachüberschlag auf der A3. Gleitschirmflieger stürzt ab und Wellerhelfen erhält 2 bundesweite Auszeichnungen. Im Studio ist Michael Miem. Auf der A3 bei Eppenroth hat sich ein Opel Meriva nach einem Zusammenstoß mit einem SUV mehrfach überschlagen. Der Unfall ereignete sich in Fahrtrichtung Köln im Bereich der Anschlussstelle Montabaur. Nach ersten Erkenntnissen kam der 54-jährige Fahrer zunächst von der Fahrbahn ab und prallte beim Gegenlenken gegen einen Volvo. Der Opel überschlug sich anschließend etwa 8-mal und blieb auf der Mittelschutzplanke liegen. Der Fahrer und seine 44-jährige Beifahrerin erlitten nur leichte Verletzungen und wurden vorsorglich ins Krankenhaus gebracht. Die A3 blieb wegen der Unfallaufnahme und der anschließenden Reinigung mehr als eine Stunde voll gesperrt. In Breitscheid-Hochscheid ist ein Gleitschirmflieger nach dem Start abgestürzt und schwer verletzt worden. Der Mann geriet kurz nach dem Abheben in Turbulenzen und versuchte nach Zeugenaussagen zum Startplatz zurückzukehren. Knapp oberhalb der Baumgrenze verlor er offenbar die notwendige Thermik. Anschließend stürzte der Pilot aus etwa 6 Metern Höhe zu Boden. Dabei erlitt er schwere, aber nicht lebensgefährliche Verletzungen. Rettungskräfte versorgten den Mann zunächst vor Ort und brachten ihn anschließend mit einem Rettungshubschrauber in ein Krankenhaus nach Köln. Die Polizei hat die Ermittlungen zum Unfallhergang aufgenommen. Der Westerwälder Verein Wellerhelfen ist in Berlin gleich 2-mal bundesweit ausgezeichnet worden. Der Verein erhielt den Big Bang Innovation Award 2026 und zum 2. Mal in Folge den Deutschen Award für Nachhaltigkeitsprojekte. Wellerhelfen gehörte dabei zu 46 Gewinnern aus rund 430 Einsendungen. Die Auszeichnungen würdigen unter anderem die Arbeit der jungen Helden, nachhaltige Projekte und die Zusammenarbeit mit Unternehmen aus der Region. Inzwischen gehören rund 60 Unternehmen zur Businessfamilie des Vereins. Soweit die Regionalnachrichten. Ausgezeichnete Neuigkeiten vom Wetter gibt's in wenigen Minuten auch von Julia Kersten.
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2: Ich freue mich, dass wir uns hören. Am Mikrofon für euch ist Steffi. Und nun gibt's erstmal was auf die Ohren.

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1: Los geht es in der ersten Wochenhälfte mit einem freundlichen Mix aus viel Sonne und ein paar lockeren Wolken. Montabaur startet mit angenehmen 17 Grad in die Woche, während es weiter oben im Bergland rund um Hachenburg bei maximal 15 Grad noch etwas frischer bleibt. In den Nächten zieht allerdings spürbare Kälte auf. Bei sternenklarem Himmel sinken die Werte im gesamten Westerwald auf kühle 8 Grad ab. In der zweiten Wochenhälfte schaltet das Wetter dann spürbar einen Gang höher und bringt ein echtes Spätsommer-Comeback in den Westerwald. Die grauen Wolken werden komplett beiseite geschoben und machen Platz für reichlich Sonnenschein. Altenkirchen knackt die 20-Grad-Marke, während das Thermometer für Renneroth immerhin noch 18 Grad anzeigt. Wer also noch eine Wanderung über den Westerwaldsteig plant oder die Mittagspause im Freien genießen möchte, findet jetzt das perfekte Zeitfenster dafür. Die Nächte pendeln sich mit Werten bei deutlich milderen 9 bis 13 Grad ein, aber zum Wochenende hin gehen die Werte sogar noch einmal auf 21 Grad nach oben.
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1: Die K144 Ortsdurchfahrt Leuteroth ist gesperrt. Dort wird gebaut noch bis zum 20. Dezember. Der Verkehr wird umgeleitet bis zum 18. Dezember auf der K19 Ortsdurchfahrt Heimborn. Noch bis Januar 2027 ist in Heistenbach die K30 gesperrt. Sie ist nur für Anlieger und Busse freigegeben. In Streithausen wird gebaut. Betroffen ist dort die K21. Die Bauarbeiten dauern noch bis April 2027. Alle Verkehrsinfos gibt's für euch auf verkehr.radiowesterwald.de. Euch eine gute und sichere Fahrt durch die Region.

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Hier ist Markus Mösser mit dem Blick auf die Meldungen aus der Welt des Sports. Dank eines glänzend aufgelegten Alexander Zverev zieht Deutschland ins Davis-Cup-Finalturnier. Der Tennisstar avanciert nach seinem US Open-Triumph auch gegen Kroatien zum Matchwinner und holt den entscheidenden dritten Punkt zum 3:1, begeisterte in Halle mit einer dominanten Vorstellung gegen Dino Pritzmitsch, schnappt sich anschließend die Deutschlandfahne und lässt sich vom frenetischen Heimpublikum feiern. Nun geht es im November beim Finalturnier in Bologna um die größte Salatschüssel des Weltsports. Bei der Straßenrad-Weltmeisterschaft hat Franziska Koch zwar einen Goldkuh im Einzelzeitfahren verpasst, der deutschen Mannschaft aber einen überraschend starken Auftakt beschert. Auf dem 39,2 Kilometer langen Kurs von Montreal gewann die deutsche Meisterin Bronze, Titelverteidigerin Marlin Reusser siegte mit 45,54 Sekunden Vorsprung vor Koch, Silber ging an die junge Britin Zoe Buxted, die 40,11 Sekunden langsamer als die Schweizerin war. Antonia Niedermayer, die im Vorfeld ebenfalls als Medaillenkandidatin eingeschätzt war, erwischte keinen guten Tag und belegte am Ende Platz 7. Hannover 96 hat mit Sandro Wagner einen neuen Trainer gefunden und dieser bringt eine große Strahlkraft für die zweite Liga mit. Bei den Niedersachsen erhält der ehemalige Nationalspieler und Assistent des früheren Bundestrainers Julian Nagelsmann einen Vertrag bis 2028. In Hannover war Wagner nach dem Rauswurf von Christian Titz von Beginn an der Top-Kandidat. Für den 38-Jährigen ist sein Trainer-Comeback eine große Chance, allerdings ist der Druck in Hannover ziemlich groß, denn schließlich träumt der ambitionierte Traditionsverein seit dem Abstieg 2019 von der Rückkehr in die Bundesliga. Das war soweit das Aktuellste aus der Sportredaktion.

0: Es ist 18 Uhr.
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2: Mit Michael Miem. Bei zwei Messerangriffen in Hessen und Nordrhein-Westfalen sind ein 68-Jähriger und ein 15-Jähriger ums Leben gekommen. In Darmstadt wurde ein 28-Jähriger Tatverdächtiger nach dem tödlichen Angriff in einer Unterkunft wegen des Verdachts auf Totschlag in Untersuchungshaft genommen. In Marsberg starb ein 15-Jähriger an Stichverletzungen. Ein 18-Jähriger wurde schwer verletzt. Nach zwei 22 und 23 Jahre alten Tatverdächtigen wird gefahndet. Die Hintergründe beider Taten sind bislang unklar. In Berlin und in Mecklenburg-Vorpommern ist gewählt worden. Dort ist die AfD bei der Landtagswahl nach dem vorläufigen Ergebnis stärkste Kraft geworden. Sie erreichte 38,2% der Stimmen und konnte ihren Anteil gegenüber 2021 mehr als verdoppeln. Trotz des Wahlerfolgs der AfD liegt die SPD auf Platz 2 und will auch weiterhin die Landesregierung führen. Ministerpräsidentin Schwesig teilte bereits mit, wie sie den eigentlich deutlichen blau-roten Wählerwunsch umgehen wird.
3: Für die SPD MV ist klar, wir haben den Auftrag zur Regierungsbeteiligung mit den demokratischen Parteien und ich werde meiner Partei vorschlagen, dass wir sowohl mit den Grünen als auch mit den Linken, das sind die beiden demokratischen Parteien, die im Landtag MV vertreten sind, Gespräche führen und unseren Wählerauftrag erfüllen. Denn diese 35% gab es vor allem von Wählerinnen und Wählern, die sich wünschen, dass ich meine Arbeit als Ministerpräsidentin fortsetze und dass wir eben eine demokratische, stabile Regierung bilden. Und da soll es nahtlos weitergehen.
2: Die Zahl der Fahrgäste im öffentlichen Nahverkehr ist im ersten Halbjahr 2026 erneut gestiegen. Nach Angaben des Statistischen Bundesamts wurden gut 5,7 Milliarden Fahrten mit Bussen und Bahnen registriert, 2% mehr als im Vorjahreszeitraum. Im Fernverkehr ging die Zahl dagegen um 2% auf 75 Millionen Fahrgäste zurück. Im Eisenbahnfernverkehr waren mit 69 Millionen Reisenden 3% weniger unterwegs als ein Jahr zuvor. Als mögliche Ursache nennen die Statistiker witterungsbedingte Einschränkungen des Bahnbetriebs im ersten Quartal.
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5: Was machst du denn noch hier, Michael? Es ist nach 4. Hallo, hier ist Steffi und ich bringe euch in den Feierabend.

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1: Deutschland startet mit einem Wechsel aus Wolken, Schauern und sonnigen Abschnitten in die neue Woche. Hallo, hier ist Michael Miem in der Wetterredaktion. Während sich der Himmel im Nordosten stark bewölkt zeigt und einzelne Gewitter auftreten können, bleibt es im Südwesten heiter und trocken. Dort gibt's noch mal einen Hauch von Spätsommer. Die Temperaturen steigen auf 16 bis 23 Grad. Wobei es im Südwesten am mildesten bleibt. Der Wind weht meist schwach bis mäßig und kann an den Küsten deutlich auffrischen. In der Nacht wird es dann auch im Nordosten trockener, während sich der Himmel vielerorts auflockert. Die Tiefstwerte liegen bei 3 bis 13 Grad. Morgen zeigt sich der Himmel nach örtlichem Nebel häufig heiter, während im Nordwesten noch dichtere Wolken liegen. Die Temperaturen erreichen erneut 18 bis 23 Grad. Regen bleibt meist die Ausnahme. Der weitere Ausblick zeigt einen überwiegend freundlichen Verlauf mit nur einzelnen Schauern.
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1: Bis voraussichtlich zum 28. September ist die K19 zwischen Astad und Lützelau wegen Baumfällarbeiten komplett gesperrt. Es gibt eine Umleitungsstrecke. Noch bis zum 18. September und vom 19. bis zum 30. Oktober ist die K10 in Hattad gesperrt. Dort wird gebaut. Es gibt eine Umleitungsstrecke. Zu Verkehrsbeeinträchtigungen kommt es. Auf der A48 an der Anschlussstelle Hörkranzhausen, dort finden Bauarbeiten zu einer Brückensanierung statt. Mit mehrjährigen Verkehrsbehinderungen muss gerechnet werden. Auf der A3 an den Anschlussstellen Dierdorf und Ransbach-Baumbach, Höhe Oberheit, dort wird gebaut. Alle Verkehrsinfos gibt's für euch auf verkehr.radiowesterwald.de. Euch eine gute und sichere Fahrt durch die Region.

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1: Der Westerwälder Verein Weller Helfen ist in Berlin gleich zweimal bundesweit ausgezeichnet worden. Der Verein erhielt den Big Bang Innovation Award 2026 und zum zweiten Mal in Folge den Deutschen Award für Nachhaltigkeitsprojekte. Weller Helfen gehörte dabei zu 46 Gewinnern aus rund 430 Einsendungen. Die Auszeichnungen würdigen unter anderem die Arbeit der jungen Helden, nachhaltige Projekte und die Zusammenarbeit mit Unternehmen aus der Region. Inzwischen gehören rund 60 Unternehmen zur Businessfamilie des Vereins.
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1: Mehrfachüberschlag auf der A3. Gleitschirmflieger stürzt ab und Wellerhelfen erhält 2 bundesweite Auszeichnungen. Im Studio ist Michael Miem. Auf der A3 bei Eppenroth hat sich ein Opel Meriva nach einem Zusammenstoß mit einem SUV mehrfach überschlagen. Der Unfall ereignete sich in Fahrtrichtung Köln im Bereich der Anschlussstelle Montabaur. Nach ersten Erkenntnissen kam der 54-jährige Fahrer zunächst von der Fahrbahn ab und prallte beim Gegenlenken gegen einen Volvo. Der Opel überschlug sich anschließend etwa 8-mal und blieb auf der Mittelschutzplanke liegen. Der Fahrer und seine 44-jährige Beifahrerin erlitten nur leichte Verletzungen und wurden vorsorglich ins Krankenhaus gebracht. Die A3 blieb wegen der Unfallaufnahme und der anschließenden Reinigung mehr als eine Stunde voll gesperrt. In Breitscheid-Hochscheid ist ein Gleitschirmflieger nach dem Start abgestürzt und schwer verletzt worden. Der Mann geriet kurz nach dem Abheben in Turbulenzen und versuchte nach Zeugenaussagen zum Startplatz zurückzukehren. Knapp oberhalb der Baumgrenze verlor er offenbar die notwendige Thermik. Anschließend stürzte der Pilot aus etwa 6 Metern Höhe zu Boden. Dabei erlitt er schwere, aber nicht lebensgefährliche Verletzungen. Rettungskräfte versorgten den Mann zunächst vor Ort und brachten ihn anschließend mit einem Rettungshubschrauber in ein Krankenhaus nach Köln. Die Polizei hat die Ermittlungen zum Unfallhergang aufgenommen. Der Westerwälder Verein Wellerhelfen ist in Berlin gleich 2-mal bundesweit ausgezeichnet worden. Der Verein erhielt den Big Bang Innovation Award 2026 und zum 2. Mal in Folge den Deutschen Award für Nachhaltigkeitsprojekte. Wellerhelfen gehörte dabei zu 46 Gewinnern aus rund 430 Einsendungen. Die Auszeichnungen würdigen unter anderem die Arbeit der jungen Helden, nachhaltige Projekte und die Zusammenarbeit mit Unternehmen aus der Region. Inzwischen gehören rund 60 Unternehmen zur Businessfamilie des Vereins. Soweit die Regionalnachrichten. Ausgezeichnete Neuigkeiten vom Wetter gibt's in wenigen Minuten auch von Julia Kersten.
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2: Neue Stunde, neue Musik. Eure Moderatorin ist Steffi mit dem Feierabend. Ich freue mich, dass ihr eingeschaltet habt.
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1: Los geht es in der ersten Wochenhälfte mit einem freundlichen Mix aus viel Sonne und ein paar lockeren Wolken. Montabaur startet mit angenehmen 17 Grad in die Woche, während es weiter oben im Bergland rund um Hachenburg bei maximal 15 Grad noch etwas frischer bleibt. In den Nächten zieht allerdings spürbare Kälte auf. Bei sternenklarem Himmel sinken die Werte im gesamten Westerwald auf kühle 8 Grad ab. In der zweiten Wochenhälfte schaltet das Wetter dann spürbar einen Gang höher und bringt ein echtes Spätsommer-Comeback in den Westerwald. Die grauen Wolken werden komplett beiseite geschoben und machen Platz für reichlich Sonnenschein. Altenkirchen knackt die 20-Grad-Marke, während das Thermometer für Renneroth immerhin noch 18 Grad anzeigt. Wer also noch eine Wanderung über den Westerwaldsteig plant oder die Mittagspause im Freien genießen möchte, findet jetzt das perfekte Zeitfenster dafür. Die Nächte pendeln sich mit Werten bei deutlich milderen 9 bis 13 Grad ein, aber zum Wochenende hin gehen die Werte sogar noch einmal auf 21 Grad nach oben.
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1: Rückenschmerzen vorbeugen, beweglicher werden oder chronischen Erkrankungen entgegenwirken. Für gesetzlich Versicherte übernehmen Krankenkassen häufig einen Teil oder sogar die gesamten Kosten für zertifizierte Präventionskurse. Besonders gefragt sind Bewegungskurse, auf die rund 63% aller Teilnahmen entfallen. Weitere 31% betreffen Angebote zum Stressmanagement. Ernährung und Suchtprävention spielen mit zusammen lediglich rund 6% eine untergeordnete Rolle. Auffällig ist zudem der hohe Frauenanteil. 77% der Teilnehmenden sind Frauen, nur 23% Männer. Viele Menschen wissen gar nicht, dass ihre Krankenkasse Präventionskurse finanziell unterstützt, sagt man beim Reha-Sport Deutschland e.V. Dabei bieten diese Kurse die Chance, die eigene Gesundheit aktiv zu stärken, bevor Beschwerden überhaupt entstehen. Präventionskurse nach § 20 SGB V sind darauf ausgerichtet, gesundheitlichen Risiken frühzeitig entgegenzuwirken. Dazu gehören Bewegungsangebote ebenso wie Angebote zur Stressbewältigung oder Kurse zum Thema gesunde Ernährung. Nach erfolgreicher Teilnahme können Versicherte einen Großteil der Gebühren oder sogar die vollständigen Kosten erstattet bekommen. Ein Grund für die bislang zurückhaltende Nutzung war nach Einschätzung des Reha-Sport Deutschland e.V., dass viele Versicherte und auch Ärztinnen und Ärzte geeignete Präventionsangebote vor Ort nur schwer finden konnten. Mit dem neuen Internetportal prävention-direkt-finden.de der zentralen Prüfstelle Prävention steht seit diesem Jahr erstmals eine bundesweite Datenbank mit mehr als 120.000 zertifizierten Präventionsangeboten zur Verfügung. Ärztinnen und Ärzte können mit der Präventionsempfehlung gezielt auf entsprechende Kurse hinweisen. Prävention und Gesundheitsförderung gewinnen zunehmend an Bedeutung und sollen künftig einen noch größeren Stellenwert im Versorgungssystem einnehmen. Auch die aktuellen gesundheitspolitischen Reformbestrebungen verfolgen das Ziel, präventive Angebote stärker zu fördern und die Verantwortung des Einzelnen für die eigene Gesundheit zu stärken. So Reha-Sport Deutschland e.V. Von dieser Entwicklung profitieren auch Physiotherapiepraxen.
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0: Wir haben 20 Uhr.
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2: Im Studio Michael Miem. Frankreich und Kanada wollen ihre Zusammenarbeit in den Bereichen Energie und Sicherheit verstärken. Das kündigte Frankreichs Präsident Macron nach einem Treffen mit dem kanadischen Premierminister Carney an. Beide Regierungen sollen demnach Möglichkeiten für eine engere Kooperation prüfen, unter anderem auch in der Fischerei. Macron verwies zudem auf kanadische Flüssiggasprojekte, die aus seiner Sicht zur Sicherung der Energieversorgung Europas und zu stabileren Spritpreisen beitragen könnten. In Berlin und in Mecklenburg-Vorpommern ist gewählt worden. Dort ist die AfD bei der Landtagswahl nach dem vorläufigen Ergebnis stärkste Kraft geworden. Sie erreichte 38,2% der Stimmen und konnte ihren Anteil gegenüber 2021 mehr als verdoppeln. Trotz des Wahlerfolgs der AfD liegt die SPD auf Platz 2 und will auch weiterhin die Landesregierung führen. Ministerpräsidentin Schwesig teilte bereits mit, wie sie den eigentlich deutlichen blau-roten Wählerwunsch umgehen wird.
3: Für die SPD-MV ist klar, wir haben den Auftrag zur Regierungsbeteiligung mit den demokratischen Parteien und ich werde meiner Partei vorschlagen, dass wir sowohl mit den Grünen als auch mit den Linken, das sind die beiden demokratischen Parteien, die im Landtag MV vertreten sind, Gespräche führen und unseren Wählerauftrag erfüllen. Denn diese 35% gab es vor allem von Wählerinnen und Wählern, die sich wünschen, dass ich meine Arbeit als Ministerpräsidentin fortsetze und dass wir eben eine demokratische, stabile Regierung bilden. Und da soll es nahtlos weitergehen.
2: Bei zwei Messerangriffen in Hessen und Nordrhein-Westfalen sind ein 68-Jähriger und ein 15-Jähriger ums Leben gekommen. In Darmstadt wurde ein 28-jähriger Tatverdächtiger nach dem tödlichen Angriff in einer Unterkunft wegen des Verdachts auf Totschlag in Untersuchungshaft genommen. In Marsberg starb ein 15-jähriger an Stichverletzungen. Ein 18-jähriger wurde schwer verletzt. Nach zwei 22 und 23 Jahre alten Tatverdächtigen wird gefahndet. Die Hintergründe beider Taten sind bislang unklar.
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1: Los geht es in der ersten Wochenhälfte mit einem freundlichen Mix aus viel Sonne und ein paar lockeren Wolken. Montabaur startet mit angenehmen 17 Grad in die Woche, während es weiter oben im Bergland rund um Hachenburg bei maximal 15 Grad noch etwas frischer bleibt. In den Nächten zieht allerdings spürbare Kälte auf. Bei sternenklarem Himmel sinken die Werte im gesamten Westerwald auf kühle 8 Grad ab. In der zweiten Wochenhälfte schaltet das Wetter dann spürbar einen Gang höher und bringt ein echtes Spätsommer-Comeback in den Westerwald. Die grauen Wolken werden komplett beiseite geschoben und machen Platz für reichlich Sonnenschein. Altenkirchen knackt die 20-Grad-Marke, während das Thermometer für Renneroth immerhin noch 18 Grad anzeigt. Wer also noch eine Wanderung über den Westerwaldsteig plant oder die Mittagspause im Freien genießen möchte, findet jetzt das perfekte Zeitfenster dafür. Die Nächte pendeln sich mit Werten bei deutlich milderen 9 bis 13 Grad ein, aber zum Wochenende hin gehen die Werte sogar noch einmal auf 21 Grad nach oben.
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0: Es ist 0 Uhr.
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2: Mit Michael Miem. Bei zwei Messerangriffen in Hessen und Nordrhein-Westfalen sind ein 68-Jähriger und ein 15-Jähriger ums Leben gekommen. In Darmstadt wurde ein 28-jähriger Tatverdächtiger nach dem tödlichen Angriff in einer Unterkunft wegen des Verdachts auf Totschlag in Untersuchungshaft genommen. In Marsberg starb ein 15-Jähriger an Stichverletzungen. Ein 18-Jähriger wurde schwer verletzt. Nach zwei 22 und 23 Jahre alten Tatverdächtigen wird gefahndet. Die Hintergründe beider Taten sind bislang unklar. In Berlin und in Mecklenburg-Vorpommern ist gewählt worden. Dort ist die AfD bei der Landtagswahl nach dem vorläufigen Ergebnis stärkste Kraft geworden. Sie erreichte 38,2% der Stimmen und konnte ihren Anteil gegenüber 2021 mehr als verdoppeln. Trotz des Wahlerfolgs der AfD liegt die SPD auf Platz 2 und will auch weiterhin die Landesregierung führen. Ministerpräsidentin Schwesig teilte bereits mit, wie sie den eigentlich deutlichen blau-roten Wählerwunsch umgehen wird.
3: Für die SPD MV ist klar, wir haben den Auftrag zur Regierungsbeteiligung mit den demokratischen Parteien und ich werde meiner Partei vorschlagen, dass wir sowohl mit den Grünen als auch mit den Linken, das sind die beiden demokratischen Parteien, die im Landtag MV vertreten sind, Gespräche führen und unseren Wählerauftrag erfüllen. Denn diese 35% gab es vor allem von Wählerinnen und Wählern, die sich wünschen, dass ich meine Arbeit als Ministerpräsidentin fortsetze und dass wir eben eine demokratische, stabile Regierung bilden. Und da soll es nahtlos weitergehen.
2: Die Zahl der Fahrgäste im öffentlichen Nahverkehr ist im ersten Halbjahr 2026 erneut gestiegen. Nach Angaben des Statistischen Bundesamts wurden gut 5,7 Milliarden Fahrten mit Bussen und Bahnen registriert, 2% mehr als im Vorjahreszeitraum. Im Fernverkehr ging die Zahl dagegen um 2% auf 75 Millionen Fahrgäste zurück. Im Eisenbahnfernverkehr waren mit 69 Millionen Reisenden 3% weniger unterwegs als ein Jahr zuvor. Als mögliche Ursache nennen die Statistiker witterungsbedingte Einschränkungen des Bahnbetriebs im ersten Quartal.
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1: In der Wetterredaktion Michael Miem. Im Tagesverlauf gibt es sonnige Abschnitte, dabei bleibt es trocken und die Temperaturen steigen auf 17 bis 22 Grad. Der Wind weht meist schwach. In der Nacht wechseln sich Wolken und klare Abschnitte ab, stellenweise bildet sich wieder Nebel. Die Tiefstwerte liegen dann zwischen 4 und 9 Grad. Morgen lösen sich die Nebelfelder meist auf, anschließend wird es heiter und es bleibt trocken. Die Höchstwerte erreichen 19 bis 23 Grad, im Bergland bleibt es mit etwa 18 Grad etwas kühler. Morgen und übermorgen geht es etwas freundlicher und mit trockenem Wetter weiter.
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